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1: Ich bin Joshua Heise. Ein Bahnticket zum Supersparpreis zu ergattern, ist tagsüber nur selten möglich. Das zeigt eine Untersuchung von Verbraucherschützern, über die die FAZ berichtet. Demnach war das günstigste Angebot an vielen Tagen nicht verfügbar. Die Bahn weist das zurück. Uli Reitinger berichtet.
2: Der Bundesverband der Verbraucherzentralen hat die Ticketpreise fast 2 Jahre lang beobachtet. Nur an knapp jedem 4. Tag gab es zwischen 7 und 19 Uhr tatsächlich so günstige Tickets wie in der Werbung versprochen. An den anderen Tagen gab es zwar auch Fahrscheine zum Supersparpreis, der lag aber zwischen 15 und 157% über dem Werbepreis, heißt es in der Untersuchung.
1: Friedrich Merz ist so unbeliebt wie kein Bundeskanzler vor ihm. Aber eine richtige Alternative gibt es nicht, hat der Politikwissenschaftler Wurtmann der Rheinischen Post gesagt. Zwar hätten NRW-Ministerpräsident Wüst und CSU-Chef Söder Ambitionen, Wurtmann bezweifelt aber, dass die CDU Söder die Kanzlerschaft kampflos überlasse oder die SPD das mittragen würde. Marokkos Innenministerium macht Falschinformationen im Internet für den Massenansturm auf die spanische Exklave Ceuta verantwortlich. Zehntausende Migranten hätten demnach fälschlich geglaubt, ein Gerichtsurteil verbiete Rückführungen ohne Verfahren bei Ankunft über den Seeweg. Spanien hatte diese Erklärung bereits am Freitag abgegeben. 72 Menschen sind nach spanischen Angaben gestorben. Marokko spricht von 11. In Bayern bleibt die Waldbrandgefahr hoch. Laut Deutschem Wetterdienst gilt vor allem für Dienstag und Mittwoch in weiten Teilen die zweithöchste Warnstufe 4. In den Waldbrandgebieten an der Lackenbergwand in den Chiemgauer Alpen und am Johannesberg in der Oberpfalz laufen die Nachlöscharbeiten. Innenminister Herrmann dankte den rund 2300 Hilfskräften für ihren unermüdlichen Einsatz. Die Schauer und Gewitter an den Alpen klingen ab. Ansonsten ist's trocken bei Tiefstwerten zwischen 19 und 13 Grad. Zum Wochenstart wird's wieder richtig heiß. Heute bekommen wir bis zu 35, am Dienstag bis zu 37 Grad. Zwischendrin kann's immer wieder mal das ein oder andere Hitzegewitter geben, vor allem im Westen und in den Bergen.
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1: Ich bin Joshua Heise. Deutschland hinkt bei der Digitalisierung weiter hinterher. Im neuen EU-Vergleich des Digitalverbands Bitkom fällt die Bundesrepublik von Platz 14 auf Platz 17 zurück, obwohl die Gesamtpunktzahl im Ranking leicht gestiegen ist. Bitkom-Präsident Wintergerst macht in der Rheinischen Post vor allem die oft quälend langen Planungs- und Genehmigungsverfahren verantwortlich. Der Präsident des Deutschen Instituts für Wirtschaftsforschung, Fratscher, hält die Abschaffung der abschlagsfreien Rente mit 63 für unverzichtbar. Denn dadurch ließen sich langfristig knapp 10 Milliarden Euro einsparen, sagte er der Rheinischen Post. Drei ostdeutsche CDU-Ministerpräsidenten hatten sich zuletzt gegen die Abschaffung positioniert. SPD-Chefin Baas fordert von der Union eine klare Position. Umweltstaatssekretär Flassbart hat für den nächsten Sommer einen nationalen Hitzeaktionsplan gefordert. Im ZDF fand der SPD-Politiker klare Worte.
2: Diejenigen, die immer mal wieder reden, dass der Klimaschutz doch vielleicht auch nicht zu ernst genommen werden darf, dass man die Dinge doch auch noch mal ein bisschen mit Augenmaß angehen soll, die produzieren das Leid von übermorgen.
1: Außerdem gab Flassbart dem Bundesrechnungshof die Schuld daran, dass viele Krankenhäuser keine Klimaanlagen haben. Der Rechnungshof hatte gesagt, dass die Bundesregierung mit einem entsprechenden Programm ihre Kompetenzen überschritten habe. Hacker haben bei der Regierung von Liechtenstein 31.000 hochsensible Datensätze gestohlen. Betroffen ist ein Verzeichnis, das zum Beispiel die Personen hinter Stiftungen und Firmen im Fürstentum beinhaltet. Liechtenstein gilt als eins der verschwiegensten Finanzplätze Europas. Der Datenklau geschah demnach schon am Donnerstag. Die Regierung hat zwei Tage später einen Krisenstab eingerichtet. Da geht die Woche doch gleich schöner los. Sonne satt erwartet uns heute in Bayern. Lediglich im Westen und in den Bergen kommen ab dem Nachmittag Hitzegewitter auf. Apropos Hitze, es wird richtig heiß heute mit Höchstwerten von 30 bis 38 Grad. Von morgen bis zum Wochenende bleibt es hochsommerlich. Im Osten und Süden gibt es dann immer wieder Blitz und Donner. Ab Mittwoch wird es immerhin etwas kühler.
3: 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Freie Fahrt auf allen Wegen durch unser schönes Voralpenland. 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
1: Ich bin Joshua Heise. Guten Morgen. Berufstätige sind 2025 so häufig wie noch nie wegen Stress krankgeschrieben gewesen. Nach Zahlen der kaufmännischen Krankenkasse sind die Krankheitstage in dem Bereich seit 2017 um 80% gestiegen. Als Gründe nennt die KKH neben privaten Problemen zu hohes Arbeitspensum, Überstunden, Existenzängste und Konflikte am Arbeitsplatz. Ein Bahnticket zum Supersparpreis zu ergattern, ist tagsüber nur selten möglich. Das zeigt eine Untersuchung von Verbraucherschützern, über die die FAZ berichtet. Demnach war das günstigste Angebot an vielen Tagen nicht verfügbar. Die Bahn weist das zurück. Uli Reitinger berichtet.
2: Der Bundesverband der Verbraucherzentralen hat die Ticketpreise fast 2 Jahre lang beobachtet. Nur an knapp jedem vierten Tag gab es zwischen 7 und 19 Uhr tatsächlich so günstige Tickets wie in der Werbung versprochen. An den anderen Tagen gab es zwar auch Fahrscheine zum Supersparpreis, der lag aber zwischen 15 und 157% über dem Werbepreis, heißt es in der Untersuchung.
1: Die Union streitet intern über die Abschaffung der abschlagsfreien Rente nach 45 Beitragsjahren. Für Bayerns Ministerpräsident Söder kam der Gegenwind der Ost-MPs aus Sachsen, Sachsen-Anhalt und Thüringen überraschend. Alle hätten dem Rentenpaket zugestimmt, so der CSU-Chef im ARD-Sommerinterview. Die SPD, die Abschaffung eh nicht wollte, ist laut Parteichefin Baas offen dafür, nachzuverhandeln. Ein DJ bei den Wagner Festspielen, das gab es noch nie. Der Künstler Alle Farben hat im weltberühmten Festspielhaus in Bayreuth aufgelegt, ganz nach dem Motto des Meisters Richard Wagner, Kinder schafft Neues. Alle Farben hat sein Set natürlich angepasst, sodass auch Wagners Walkürenritt zu hören war, aber unterlegt mit schnellen Beats. Festivalleiterin Katharina Wagner zeigte sich zufrieden. Da geht die Woche doch gleich schöner los. Sonne satt erwartet uns heute in Bayern, lediglich im Westen und in den Bergen kommen ab dem Nachmittag Hitzegewitter auf. Apropos Hitze, es wird richtig heiß heute mit Höchstwerten von 30 bis 38 Grad. Von morgen bis zum Wochenende bleibt es hochsommerlich. Im Osten und Süden gibt's dann immer wieder Blitz und Donner. Ab Mittwoch wird's immerhin etwas kühler.
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1: Sie machen sich etwas vor. Das ist die wahre Ursache für die Missverständnisse des heutigen Tages.
0: Stier.
1: Sie konnten heute einige Warnsignale bekommen. Die sollten Sie unbedingt beachten.
2: Zwilling.
1: Sie sollten das Eisen schmieden, solange es noch heiß ist. Empfindliche Menschen sollten Sie mit Samthandschuhen anfassen.
0: Krebs.
1: Sie fragen sich heute, warum Sie eine Sache überhaupt angefangen haben. Das ist aber nur ein Zwischentief.
2: Löwe.
1: Was der Löwe auch heute beginnt, es geht ihm flott von der Hand und er erntet eine Menge Sympathie.
0: Jungfrau.
1: Für Sie würde Venus heute sogar Überstunden machen. Aktivitäten im Herzensbereich könnten sich auszahlen.
2: Waage.
1: Sie klammern sich an Ballast. Schneiden Sie alte Zöpfe ab und bringen Sie Schwung in die Bude.
0: Skorpion.
1: Sie brauchen heute besonders viel Fingerspitzengefühl. Dafür gibt es aber auch Lob von ganz oben.
2: Schütze.
1: Sie teilen anderen viele Pflichten zu, aber diese sollten auch für Sie gelten.
0: Steinbock.
1: Jemand möchte Ihnen gern einen Strich durch die Rechnung machen. Gehen Sie auf Distanz.
2: Wassermann.
1: Spielen Sie nicht mit den Gefühlen anderer, sonst stehen Sie bald vor einem Scherbenhaufen.
0: Fische.
1: Sie würden die Dinge nur zu gerne selbst in die Hand nehmen. Aber heute sollten Sie lieber keinen Alleingang wagen.
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4: Ich bin Gregor Jusse Moser. Guten Morgen. Die Verbraucherzentrale Bundesverband bemängelt zu wenig günstige Super-Sparpreistickets bei der Deutschen Bahn. Wie die FAZ berichtet, stellten die Verbraucherschützer nach knapp zweijähriger Untersuchung fest, dass die Schnäppchen an rund drei Vierteln der Tage nicht für Fahrten zwischen 7 und 19 Uhr verfügbar waren. Die Deutsche Bahn weist das zurück und spricht von methodischen Mängeln. Wegen der Waldbrände in Griechenland weist das Auswärtige Amt Reisende auf mögliche Gefahren hin. Urlauber sollten sich stets über das Wetter informieren und Notfallbenachrichtigungen auf dem Handy anstellen, heißt es auf der Internetseite des Ministeriums. Ursula Winkler berichtet.
5: Das Amt wies auch darauf hin, dass es auf der Reise zu Straßensperren oder Evakuierungen kommen kann. Seit Tagen kämpfen die Feuerwehrleute in Griechenland gegen die Flammen. Vor allem bei einem Großbrand nahe der Hauptstadt Athen. Dort kollidierten Medienberichte zufolge nun auch noch zwei Löschhubschrauber in der Luft und stürzten ab. Die Crew der einen Maschine überlebte das Unglück.
4: Friedrich Merz ist so unbeliebt wie kein Bundeskanzler vor ihm, aber eine richtige Alternative gibt es nicht, hat der Politikwissenschaftler Wurtmann der Rheinischen Post gesagt. Zwar hätten NRW-Ministerpräsident Wüst und CSU-Chef Söder Ambitionen, Wurtmann bezweifelt aber, dass die CDU Söder die Kanzlerschaft kampflos überlasse oder die SPD das mittragen würde. In Bayern bleibt die Waldbrandgefahr hoch. Laut Deutschem Wetterdienst gilt vor allem für Dienstag und Mittwoch in weiten Teilen die zweithöchste Warnstufe 4. In den Waldbrandgebieten an der Lackenbergwand in den Chiemgauer Alpen und am Johannesberg in der Oberpfalz laufen die Nachlöscharbeiten. Innenminister Herrmann dankte den rund 2300 Hilfskräften für ihren unermüdlichen Einsatz.
6: Das Alpenwelle-Wetter heute Morgen noch leicht bewölkt oder klar. Tagsüber scheint dann die Sonne und wir haben Temperaturen um die 32 bis 35 Grad. Am Nachmittag, da entstehen dann Quellwolken und da können dann von Tirol und vom Werdenfelser Land her auch einmal saubere Hitzegewitter auf uns zukommen. Die weiteren Aussichten von morgen bis mindestens Freitag, die erste Ferienwoche, wird sehr, sehr schön. Es scheint häufig die Sonne nachmittags und abends. Da erwarten uns dann Schauer und Gewitter, vor allem nach Wochenmitte morgen. Da haben wir ähnliche Temperaturen und dann wird es immer ein bisschen kühler.
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6: Der Alpenwelle Verkehrsservice um kurz nach 6. Wir haben zwei Langzeitsperren im Alpenwelle-Land. Einmal die Straße zwischen dem Ortsausgang von Wackirchen und dem Kreisverkehr Kammerloh. Bis Mitte Oktober gesperrt. Wegen Bauarbeiten umgeleitet werdet ihr hier über Hauser Dörfel. Und die Straße zwischen Elbach bei Bad Tölz und Kirchbichl ist auch dicht. Voraussichtlich bis zum 25. September. Auch hier sind Bauarbeiten der Grund dafür. Ja, und es ist der erste richtige Ferientag. Viele haben heute erst frei, deswegen zieht es auch ganz, ganz viele jetzt erst in den Süden in Richtung Strand, in Richtung Bella Italia und wir haben natürlich die Autobahnen heute für euch ganz besonders im Blick, aber aktuell kommt ihr noch wirklich gut durch. Geblitzt wird auch im Alpenwelle-Land in Haussam von Ostin kommend. Dann steht der Anhänger noch in Bad Tölz am Manfredhof. In Winkel beim Feuerwehrhaus in Lenggries wird geblitzt. In Vorderriss steht der Blitzer, in Berg am Starnberger See an der üblichen Stelle. In Sauerlach blitzen es Richtung Altkirchen. Und die sind auch meistens in aller Regel beidseitig. Also fahrt hier bitte in beiden Richtungen natürlich besonders vorsichtig.
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6: Wunderschönen guten Morgen. Erster ganz offizieller Ferientag bei uns im Alpenwelle-Land. Die Schüler, die schlafen noch, viele sind im Urlaub, aber hey, wir sind weiter am Werkeln. Ganz entspannt aber heute mit einfach mehr Musik für euren Morgen. Wir haben dabei Take That und Relight My Fire. Davor Mark Forster und sowieso. Und wir gehen rein in den Tag mit Loy und David Puentes. Golden Summer und genau 6 Uhr für die Sommerhits, die wir jetzt brauchen. Die gibt's bei uns. Guten Morgen.

0: Gemeinsam wach werden. Am ersten offiziellen Sommerferientag im Alpenwelleland. 17:45 an diesem Montag. Schönen guten Morgen.
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0: Es geht endlich wieder los, die Saisons. Die laufen im Fußball, aktuell aber nur die Top-Top-Ligen. Was denn alles so passiert ist, weiß er ganz besonders. Unser Alpenwelle-Sportreporter Thomas Spiesel.
2: Der TuS Gerezenit hat am vergangenen Wochenende in der Bayernliga Süd den ersten Punktgewinn der neuen Saison eingefahren. Am dritten Spieltag kamen die TuS-Kicker zu einem 1:1 Unentschieden beim SV Heimstetten. Die Hausherren gingen bereits in der Anfangsphase in Führung. Anastasios Karpuzidis traf eine Viertelstunde vor Schluss zum 1:1 Endstand. Im Klassement liegen die Gerezeniter damit auf Rang 18. In der Bezirksliga Süd blieben der TuS Holzkirchen und der SV Miesbach ohne eigenen Treffer und ohne Punktgewinn. Damit finden sich beide Clubs aktuell in der Abstiegszone wieder. Der TuS Holzkirchen musste arg verletzungsgeschwächt bei der SBDOK Rosenheim ran. Die Hausherren trafen bereits vor dem Seitenwechsel zweimal und machten direkt nach Wiederanpfiff mit dem 3:0 alles klar. Die Holzkirchener kamen nicht mehr ins Spiel zurück. Trainer Orhan Akurt sprach nach dem Spiel von gravierenden Defiziten in der Offensive. Ähnlicher ging es dem SV Miesbach, der sich beim TSV Anfing mit 1:0 geschlagen geben musste. Der goldene Treffer fiel bereits nach 3 Minuten. Nach vorne war das von uns zu wenig. Der Sieg für Aschheim war verdient, resümierte Trainer Hans-Werner Grünwald. Für Radio Alpenwelle, Thomas Spiesel.
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0: Ja, so kommen wir perfekt rein, oder? In diesen Tag. Mit Soul Sister und Sweet Dreamer um 6.21 Uhr hier auf eurer Alpenwelle.
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0: Katie Tunstall und Hold On um genau 6.30 Uhr, 6:30.
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2: Mit Herbert Wieting. Das Geothermieprojekt in Geretsried braucht aus Sicht der Bayern-SPD dringend Unterstützung vom Freistaat. Der energiepolitische Sprecher der SPD-Landtagsfraktion, Florian von Brunn, hat die Anlage des Unternehmens besucht und fordert jetzt konkrete Hilfen für das Vorhaben. Nach seinen Angaben ist die Technik einsatzbereit. Das Problem sei nicht die Technologie, sondern die Finanzierung. Von Brunn appelliert deshalb an die Investoren, das Projekt nicht abzubrechen. Einer der besten Absolventen der diesjährigen Abschlussprüfungen im Garten- und Landschaftsbau ist Lukas Rüttger aus Bad Wiessee. Der Verband Garten-, Landschafts- und Sportplatzbau Bayern ehrte ihn für seine herausragenden Leistungen. Insgesamt haben in diesem Jahr fast 140 angehende Landschaftsgärtner in Oberbayern ihre Ausbildung erfolgreich abgeschlossen. Sie sollen künftig bei der Gestaltung und Pflege von Grünanlagen helfen. Und großer Erfolg für Roche in Penzberg. Das Unternehmen hat beim diesjährigen Stadtradeln im Landkreis Weilheim-Schongau den ersten Platz in der Kategorie geradelte Kilometer belegt. 199 Mitarbeiterinnen und Mitarbeiter legten innerhalb von 21 Tagen gemeinsam fast rund 48.000 Kilometer.

0: Kilometer mit dem Fahrrad zurück. Standortleiter Georg Sindelhauser spricht von einem starken Zeichen für nachhaltige Mobilität und Klimaschutz. Als größter Arbeitgeber in der Region wolle Roche Verantwortung übernehmen und den Umstieg aufs Fahrrad aktiv fördern.
1: Das Alpenwelle-Wetter. Heute Morgen leicht bewölkt oder klar tagsüber. Bekommen wir dann viel Sonnenschein. Es ist ein super Start in die Sommerferien. Temperaturen heute 32 bis 35 Grad. Am Nachmittag, da entstehen dann Quellwolken und da kann es schon mal sein, dass es dann auch heftige Hitzegewitter geben wird. Die weiteren Aussichten von morgen bis mindestens Freitag scheint dann häufig die Sonne nachmittags und abends. Da erwarten uns Schauer und Gewitter, vor allem nach Wochenmitte. Morgen, da haben wir ähnliche Temperaturen und dann wird es ein bisschen kühler. Aktuell allgemein noch sehr angenehm. Eurasburg gerade 16 Grad. Bei euch in Habach messen wir auch 16 Grad und 17 Grad sind es in Münsingen. Der Alpenwelle Verkehrsservice um kurz nach 6:30. Wir haben zwei Langzeitsperren. Müsstet ihr aber schon Bescheid wissen. Einmal in Markirchen auf der Straße zwischen dem Ortsausgang und dem Kreisverkehr Kammerloh. Hier bis Mitte Oktober gesperrt. Wegen Bauarbeiten umgeleitet wird Überhauser Dörfel. Auch gesperrt aufgrund von Bauarbeiten die Straße zwischen Elbach bei Bad Tölz und Kirchbichl. Hier voraussichtlich bis zum 25. September. Geblitzt wird auch im Alpenwelle-Land in Hausam von Ostien kommend. In Bad Tölz am Mannfriedhof steht der Blitzer. Genauso in Winkel bei Lenggries, genauer gesagt beim Feuerwehrhaus steht der Blitzer. In Vorderriss in der Ortsdurchfahrt, in Berg am Starnberger See und in Sauerlach Richtung Altkirchen wird auch geblitzt. Habt ihr noch was? Staus oder Blitzer? Einfach immer gerne melden, eine WhatsApp schreiben oder auch kurz anrufen, geht beides. 08041 799 und 4x die 4. Gute Fahrt.
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1: Mit mir Thomas Wiegele und den ganz neuen Hits Bibi Rexha. Ein gescheites Müsli und einen leckeren Kaffee. Hey, schmeckt gleich besser mit Alan Walker. Und wir werden gemeinsam wach. Wir strecken uns kurz zu Texas. Kommt gut rein in diesen Montagmorgen mit uns, mit eurer Alpenwelle um 6:33 Uhr.

0: 6.43 Uhr, wir werden wach zu Baby Rexha und New Religion hier auf eurer Alpenwelle. 2 Wochen Urlaub und trotzdem kommt am Ende oft das Gefühl auf, boah, irgendwie bräuchte ich jetzt nochmal Urlaub, oder? Dabei hängt gute Erholung gar nicht unbedingt davon ab, wie lange wir frei haben. Viel wichtiger ist, wie wir die Zeit nutzen. Was die Wissenschaft dazu sagt, weiß meine Kollegin Alpenwelle-Reporterin Julia Wasselkopf. Julia, was braucht's da eigentlich, damit wir uns in 2 Wochen wirklich wieder richtig gut erholen?
1: Ja, das Wichtigste ist, möglichst schnell Abstand vom Alltag bekommen. Deshalb empfehlen Experten, Berufliches in der Urlaubszeit konsequent zu Hause lassen. Also keine E-Mails checken oder auch Arbeitsanrufe. Die bitte nicht annehmen. Gleichzeitig tut ein Wechsel der Umgebung gut. Dafür muss es nicht ans andere Ende der Welt gehen. Schon ein paar Tage an einem anderen Ort helfen vielen, den Kopf wieder frei zu bekommen.
0: Viele wollen im Urlaub möglichst viel erleben. Ist es denn überhaupt erholsam?
1: Also ein bisschen Action gehört ja beim Urlaub dazu.
0: Ja.
1: Aber der Urlaub sollte nicht in Stress ausarten. Wer jeden Tag komplett durchplant, kommt oft genauso erschöpft zurück wie vorher. Erholungsforscher empfehlen deshalb einen guten Mix. Ein paar Highlights, aber genauso Zeit zum Ausschlafen, Lesen oder einfach mal nichts tun. Genau in diesen ruhigen Momenten kann der Körper am besten regenerieren.
0: Ja, und wie lässt sich das Urlaubsgefühl dann trotzdem möglichst lange mit nach Hause nehmen? Das ist ja eigentlich das Wichtigste.
1: Ja, ein häufiger Fehler ist, den Urlaub bis Sonntagabend auszureizen und am Montag direkt wieder ins Büro zu gehen. Besser ist es, einen Puffertag einzuplanen. So bleibt Zeit zum Auspacken, Wäsche waschen und ankommen. Außerdem hilft es, kleine Gewohnheiten aus dem Urlaub mit in den Alltag zu nehmen. Zum Beispiel den Abendspaziergang, das Frühstück auf dem Balkon oder das Handy öfter mal liegen lassen. So hält die Erholung oft deutlich länger an.
0: Handy öfter liegen lassen ist ja aktuell ziemlich schwierig. Ich bin echt ein bisschen süchtig. Und manchmal entscheidet halt nicht die Anzahl der Urlaubstage darüber, wie erholt wir zurückkommen, sondern das Wichtigste ist eigentlich, was wir draus machen. Habt einen schönen ersten offiziellen Ferientag mit uns.

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4: Ich bin Gregor Jose Moser. Guten Morgen. Die Politik muss aus diesem Sommer lernen, das findet das Bundesumweltministerium. Für den nächsten brauche es einen nationalen Hitzeaktionsplan, so Umweltstaatssekretär Flassbart. Dazu arbeitet der Bund bereits sehr eng mit den Ländern zusammen, von denen viele schon einen solchen Plan hätten, wie der SPD-Politiker im ZDF gesagt hat. Die Lehre aus diesem Sommer sei nun, die Maßnahmen der Länder zu bündeln. Das Baden am Mittelmeer kann in Italien teuer werden. Für Schirme und Liegen werden in manchen privat betriebenen Strandbädern teils horrende Preise verlangt. Jetzt gehen die Behörden in mehreren Regionen dagegen vor, zum Beispiel in Ostia, dem Stadtstrand Roms. Dort lässt die Stadtverwaltung zwei kommerzielle Bäderbetriebe abreißen. An ihrer Stelle soll ein für alle kostenloser öffentlicher Strand entstehen. Wer in Deutschland im Büro arbeitet, hätte es gerne leiser. Das zeigt eine aktuelle YouGov-Umfrage im Auftrag von Logitech. 95% der Befragten nennen eine ruhige Arbeitsumgebung sehr oder eher wichtig. Mehr von Ursula Winkler.
5: Mehr als jeder Zweite findet Calls und Telefonate der Kollegen am störendsten, gefolgt von beruflichen Gesprächen oder Plaudereien der anderen. Dann folgen Videomeetings, bei denen die Kolleginnen und Kollegen keine Kopfhörer tragen. Ein Großteil von ihnen, mehr als zwei Drittel, sagen, ihr Bedürfnis nach Ruhe bei der Arbeit ist in den letzten 5 Jahren gestiegen. Deswegen fühlt sich auch mehr als jeder Zweite verpflichtet, mehr Rücksicht auf die anderen zu nehmen.
4: Die Autobahn A3 zwischen den Kreuzen Fürth-Erlangen und Biebelried wird heute wieder komplett freigegeben nach 6 Jahren Ausbau. Am Vormittag gibt es deshalb eine Feierstunde, zu der auch der neue Bundesverkehrsminister Bilger erwartet wird. Die 76 Kilometer lange Strecke wurde für 1,5 Milliarden Euro sechsstreifig ausgebaut. Auch 90 Brücken mussten neu oder umgebaut werden.
6: Das Alpenwelle-Wetter, warum in den Urlaub fahren, wenn es auch bei uns so schön ist? Hey, wir haben eigentlich gefühlt Sommerwetter wie in Italien heute. Temperaturen 32 bis 35 Grad, ganz, ganz viel Sonnenschein im Alpenwelle-Land bis auf den Nachmittag. Da entstehen Quellwolken und dann kann es auch mal sein, dass es einzelne Hitzegewitter heute gibt. Ansonsten in den nächsten Tagen von morgen bis mindestens Freitag scheint auch häufig die Sonne nachmittags und abends. Da erwarten uns immer wieder vereinzelt mal Schauer und Gewitter, vor allem nach Wochenmitte. Morgen, da haben wir nochmal ähnliche Temperaturen. Ansonsten schwächt sich dann die Hitze ein bisschen ab.
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6: Der Alpenwelle Verkehrsservice um kurz nach 7. Wichtig für alle Pendler und Urlauber, die jetzt gerade hier sind. Es gibt 2 Langzeitsperren im Alpenwelle-Land. Einmal in Wackirchen ist die Straße zwischen dem Ortsausgang und dem Kreisverkehr Kammerloh bis Mitte Oktober gesperrt. Umgeleitet wird hier über Hauser Dörfel und Kammerloh. Auch gesperrt die Straße zwischen Elbach bei Bad Tölz und Kirchbichl. Voraussichtlich bis zum 25. September. Auch hier wegen Bauarbeiten. Geblitzt wird im Alpenwelle-Land. Am Ortseingang von Tegernsee steht einer. Aus Gmund kommend hat die Andrea gemeldet. Andrea, danke dir fürs Melden. In Hausam steht noch einer. Von Ostin kommend, genauso in Bad Tölz. Am Manfredhof in Winkel bei Lengries steht er, genauer gesagt beim Feuerwehrhaus. In Berg am Starnberger See wird geblitzt, an der üblichen Stelle. Und in Sauerlach Richtung Altkirchen haben wir auch einen Blitzer. Wenn ihr noch was habt, Staus oder Blitzer, 08041 799 und 4x die 4. Gute Fahrt euch.
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6: Ihr seid doch auch mit dabei und wir stehen gemeinsam auf. Ich muss sagen, ich bin ja schon ein bisschen neidisch, oder, dass die Schüler frei haben. Aber komm, sei ihnen gegönnt. Wir haben trotzdem einen schönen Start in die neue Woche. Wir sind bei euch mit einfach mehr Musik. Die Hooters dabei mit 500 Miles. Dann die ganz aktuell mit Kato, Turn the Lights Off. Und wir gehen zurück in die 2000er, Ende 90er, Anfang 2000er zu Atomic Kitten und Hole Again um genau 7:04. Guten Morgen.

0: Was ein Start in den Tag an diesem Montag um 7:15 hier auf eurer Alpenwelle.
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0: Erster offizieller Sommerferientag mit uns, eurer Alpenwelle. Es ist immer wieder unglaublich mit euch. Es macht wahnsinnig viel Spaß. Am vergangenen Freitag war unsere Aktion Heiß auf Eis. Alle Grundschüler, die im Zeugnis zweimal die Note 1 hatten, haben in drei ausgewählten Eisdielen ein gratis Eis bekommen. Ja, Gott sei Dank hat das Wetter mitgespielt. Passend zum Ferienstart war es heiß, also perfekt für ein kühlendes Eis. Vielen Dank da nochmal ans Cristallino in Bad Tölz, das Franzetti aus Holzkirchen und das Cristallo aus Wolfratshausen. Ganz, ganz viele Grundschüler waren da an den drei Eisdielen, haben sich ein Eis for free abgeholt.
2: Wir haben das heute in der Früh gehört und dann hab ich ein Eis bekommen.
3: Und deswegen sind wir jetzt ins Cristallino und haben uns gleich eine Kugel von der Alpenwelle abgeholt, gell?
0: Ja, Gott sei Dank. Zufrieden ist auch Fabio vom Cristallo in Wolfratshausen.
4: Ich muss sagen, einwandfrei, wahnsinnig viele Leute hier, ausgelassene Stimmung. Auch beim Team passt, alles super.
0: Ja, und so soll es doch sein. Wir hoffen, dass wir euch den Ferienstart noch ein bisschen versüßen konnten und dass euch die Aktion gefallen hat. Für viele von euch geht's jetzt ab in die Ferien. Genießt es.
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1: 7.30 Uhr, halb acht.
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2: Mit Herbert Wieting. Das Geothermieprojekt in Geretsried braucht aus Sicht der Bayern-SPD dringend Unterstützung vom Freistaat. Der energiepolitische Sprecher der SPD-Landtagsfraktion, Florian von Brunn, hat die Anlage des Unternehmens besucht und fordert jetzt konkrete Hilfen für das Vorhaben. Nach seinen Angaben ist die Technik einsatzbereit. Das Problem sei nicht die Technologie, sondern die Finanzierung. Von Brunn appelliert deshalb an die Investoren, das Projekt nicht abzubrechen. Einer der besten Absolventen der diesjährigen Abschlussprüfungen im Garten- und Landschaftsbau ist Lukas Rüttger aus Bad Wiessee. Der Verband Garten-, Landschafts- und Sportplatzbau Bayern ehrte ihn für seine herausragenden Leistungen. Insgesamt haben in diesem Jahr fast 140 angehende Landschaftsgärtner in Oberbayern ihre Ausbildung erfolgreich abgeschlossen. Sie sollen künftig bei der Gestaltung und Pflege von Grünanlagen helfen. Und großer Erfolg für Roche in Penzberg. Das Unternehmen hat beim diesjährigen Stadtradeln im Landkreis Weilheim-Schongau den ersten Platz in der Kategorie geradelte Kilometer belegt. 199 Mitarbeiterinnen und Mitarbeiter legten innerhalb von 21 Tagen gemeinsam fast rund 48.000 Kilometer mit dem Fahrrad zurück. Standortleiter Georg Sindelhauser spricht von einem starken Zeichen für nachhaltige Mobilität und Klimaschutz. Als größter Arbeitgeber in der Region wolle Roche Verantwortung übernehmen und den Umstieg aufs Fahrrad aktiv fördern.
1: Das Alpenwelle-Wetter heute Morgen leicht bewölkt oder klar. Ansonsten scheint tagsüber heute ganz, ganz viel Sonne bei Temperaturen um die 32 bis 35 Grad. Am Nachmittag, da sollen dann heute ein paar Wolken auf uns zukommen und dann kann es gegen Nachmittag, Abend auch einmal einzelne Hitzegewitter geben. Bei euch in Fischbachau jetzt schon 17 Grad, 18 Grad.

0: Grad in Münsing und auch 18 Grad messen wir bei euch in Warngau. Schauen wir uns die nächsten Tage an. Von morgen bis mindestens Freitag scheint häufig die Sonne. Nachmittags und abends erwarten uns Schauer und Gewitter, vor allem nach Wochenmitte. Der Alpenmelle Verkehrsservice, wir wünschen euch eine gute Fahrt auf dem Weg in Richtung Arbeit. Nicht vergessen, aktuell 2 Sperrungen im Alpenwelle-Land. Einmal in Wackirchen, hier die Straße zwischen dem Ortsausgang Wackirchen und dem Kreisverkehr Kammerloh. Bis Mitte Oktober gesperrt, umgeleitet wird über Hauser Dörfel. Auch gesperrt die Straße zwischen Elbach bei Bad Tölz und Kirchbichl bis voraussichtlich den 25. September, beide Male wegen Bauarbeiten. Und wir haben heute die Autobahnen natürlich ganz besonders im Blick. Es ist der Weg in Richtung Urlaub, in die Ferien, deswegen schauen wir auch auf den Brenner zum Beispiel und hier geht schon ein bisschen los mit dem Stau, kann man fast schon sagen. Bei Steinach am Brenner haben wir stockenden Verkehr und es zieht sich ein bisschen, aktuell hält sich das aber noch im Rahmen. Geblitzt wird auch im Alpenwelle-Land, Ortseingang von Tegernsee aus Gmund kommend. In Hausam steht noch einer, von Ostien kommend. Genauso in Bad Tölz am Manfredhof, in Winkel bei Lengries, in Berg am Starnberger See und in Sauerlach Richtung Altkirchen. Habt ihr noch was? Staus oder Blitzer? 08041 799 und 4x4.
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0: Mit mir Thomas Wiegele, blauer Himmel, T-Shirt und kurze Hose, einfach mehr Sommer. Mit den besten Songs fürs Wetter, Shakira gleich.
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0: Davor werden wir wach mit feinstem Rock von Nickelback. Der beste Mix zum Aufstehen am ersten Ferientag. Avicii. Habt einen schönen Montagmorgen. Mit uns, mit eurer Alpenwelle 7.34 Uhr.

0: Shakira und Burna Boy, Die Die um 7.45 Uhr und jetzt geht's rauf in die Sterne. Wir schauen auf unser Horoskop.
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2: Sie machen sich etwas vor. Das ist die wahre Ursache für die Missverständnisse des heutigen Tages.
3: Stier.
2: Sie könnten heute einige Warnsignale bekommen. Die sollten Sie unbedingt beachten.
4: Zwilling.
2: Sie sollten das Eisen schmieden, solange es noch heiß ist. Empfindliche Menschen sollten Sie mit Samthandschuhen anfassen.
3: Krebs.
2: Sie fragen sich heute, warum Sie eine Sache überhaupt angefangen haben. Das ist aber nur ein Zwischentief.
4: Löwe.
2: Was der Löwe auch heute beginnt, es geht ihm flott von der Hand und er erntet eine Menge Sympathie.
3: Jungfrau.
2: Für Sie würde Venus heute sogar Überstunden machen. Aktivitäten im Herzensbereich könnten sich auszahlen.
4: Waage.
2: Sie klammern sich an Ballast. Schneiden Sie alte Zöpfe ab und bringen Sie Schwung in die Bude.
3: Skorpion.
2: Sie brauchen heute besonders viel Fingerspitzengefühl. Dafür gibt es aber auch Lob von ganz oben.
4: Schütze.
2: Sie teilen anderen viele Pflichten zu, aber diese sollten auch für Sie gelten.
3: Steinbock.
2: Jemand möchte Ihnen gern einen Strich durch die Rechnung machen. Gehen Sie auf Distanz.
4: Wassermann.
2: Spielen Sie nicht mit den Gefühlen anderer, sonst stehen Sie bald vor einem Scherbenhaufen.
3: Fische.
2: Sie würden die Dinge nur zu gerne selbst in die Hand nehmen. Aber heute sollten Sie lieber keinen Alleingang wagen.
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2: Das Universum ist voller Sterne. Und wahrscheinlich haben die meisten dieser Sterne auch Planeten. Aber wie entsteht so ein Sonnensystem eigentlich? Alles beginnt in riesigen Wolken aus Staub und Gas, vor allem Wasserstoff, die irgendwo im Weltall treiben, sogenannte Nebel. Im Laufe von vielen Millionen Jahren wird so ein Nebel immer kleiner und dichter, weil die Teilchen sich gegenseitig anziehen. Mit der Zeit entsteht ein heißer, dichter Kern. Und irgendwann ist es dort so heiß, dass der Wasserstoff zu Helium verschmilzt. Das ist der Moment, in dem ein neuer Stern zündet. Unsere Sonne hat genauso angefangen, vor über 4,5 Milliarden Jahren. Aber nicht nur ein Stern entsteht dabei, um ihn herum bildet sich eine rotierende Scheibe aus Gas und Staub, sowas wie eine kosmische Töpferscheibe. In dieser Scheibe beginnen sich Klümpchen zu bilden, die miteinander zusammenstoßen und wachsen. Erst zu Körnern, dann zu Felsbrocken, dann zu kleinen Planeten. Dazwischen bleibt genug Material übrig für Monde, Asteroiden, Kometen. Ein Sonnensystem wächst also langsam aus einer riesigen Scheibe aus Rohmaterial zusammen. Dieser Prozess passiert immer noch. Irgendwo da draußen, in fernen Nebeln, werden gerade neue Welten geboren.
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4: Ich bin Gregor Youssef Moser. Guten Morgen. Marokko hat Fake News in den sozialen Medien für den Ansturm auf Ceuta verantwortlich gemacht. Außerdem sei ein spanisches Gerichtsurteil falsch interpretiert worden, teilte das Innenministerium mit. Diese Erklärung deckt sich mit den spanischen Angaben. Etwa 60.000 Menschen waren vergangene Woche innerhalb weniger Stunden von Marokko in die Exklave Ceuta gelangt. 72 Menschen sollen bei dem Ansturm ums Leben gekommen sein. Die geplante Rentenreform sorgt weiter für Diskussionen. Der Präsident des Deutschen Instituts für Wirtschaftsforschung, Fratscher, hält die geplante Abschaffung der abschlagsfreien Rente mit 63 für unverzichtbar, sagte er der Rheinischen Post. Fiona Reinhardt berichtet.
5: Der DIW-Chef ist überzeugt, ohne das Aus für die Rente mit 63 ist die Rentenreform tot. Dabei betont er noch einmal, dass von der früheren Rente ohnehin vor allem Besserverdiener und Männer profitieren würden, nicht etwa die Menschen, die von Altersarmut bedroht sind. Auch CSU-Chef Markus Söder fürchtet, dass die Rentenreform scheitert, wenn diese Empfehlung neu diskutiert wird.
4: In Griechenland versucht die Feuerwehr weiterhin, die schweren Waldbrände einzudämmen. Westlich der griechischen Hauptstadt Athen sind bereits mehr als 10.000 Hektar Wald zerstört. Beim Absturz eines Löschflugzeugs starben 2 Menschen. In Spanien hat sich die Lage dagegen deutlich entspannt und auch in Frankreich bleibt die Situation trotz einiger neuer Feuer stabil. 12 Bundespräsidenten hat es in Deutschland bisher gegeben, alle Männer. Nach der Wahl im kommenden Januar könnte es erstmals eine Bundespräsidentin geben. Als eine der Favoritinnen gilt die bayerische Landtagspräsidentin Aigner von der CSU. Für sie haben sich jetzt mehrere SPD-Politiker aus dem Freistaat ausgesprochen. Landtagsvizepräsident Rinderspacher zum Beispiel sagte dem Tagesspiegel, Aigner bringe alles mit, was eine gute Präsidentin brauche.
6: Das Alpenwelle-Wetter, es ist ein traumhafter erster offizieller Sommerferientag. Heute Morgen leicht bewölkt oder klar, tagsüber scheint dann die Sonne. Ich muss gerade lachen, weil ich sehe gerade, es ist aktuell das Hoch Pythagoras unterwegs im Alpenwelle-Land. Gott sei Dank muss man bei dem Hoch nicht rechnen, sondern wir sehen das gleich. A² plus B² gleich C². Also heute quasi Sonnenquadrat plus Wolkenquadrat ist gleich super Sommertagquadrat. Mega. Am Nachmittag, da kommen aber ein paar Wolken auf uns zu und dann auch teilweise heftige, kräftige Hitzegewitter bei Temperaturen heute um die 32 bis 35 Grad. Die weiteren Aussichten. Von morgen bis mindestens Freitag scheint häufig die Sonne. Nachmittags und am Abend, da erwarten uns Schauer und Gewitter. Vor allem nach Wochenmitte. Morgen ähnliche Temperaturen und dann wird's wieder ein bisschen kühler.
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6: Der Alpenwelle Verkehrsservice um kurz nach 8. Wir merken auf jeden Fall, es sind Ferien. Es ist der Berufsverkehr nicht mehr ganz so stark unterwegs, kann man sagen. Wir haben aber 2 Sperren und zwar einmal in Wackirchen. Aktuell die Straße zwischen dem Ortsausgang und dem Kreisverkehr Kammerloh bis Mitte Oktober gesperrt. Umgeleitet wird hier über Hauser Dörfel. Auch gesperrt die Straße zwischen Elbach bei Bad Hölz und Kirchbichl bis voraussichtlich dem 25. September. Hier beide Sperren wegen Bau. Geblitzt wird auch im Alpenwelle-Land und der Michael hat gleich eine wichtige Meldung für uns.
8: Ihr habt zwar vorhin schon einen Blitzer durchgegeben in Sauerlach, allerdings haben die ziemlich verreckt 2 Blitzer aufgestellt.
6: Oh.
8: Nämlich einer steht in Sauerlach von Altkirchen kommend am Ortseingang und der andere Blitzer steht direkt nach Altkirchen in der 80er-Zone aus einem grauen VW-Bus heraus. Das heißt, von Altkirchen Richtung Sauerlach besteht zweimal die Gefahr, in einem Blitzer rein zu rauschen.
6: Wahnsinn, Michael, danke dir trotzdem fürs Melden. In Weißach steht noch einer am Ringbergweg Richtung Bad Wiessee. Haben wir auch ganz, ganz frisch gemeldet bekommen. Danke hier auch fürs Melden. Dann haben wir noch einen stehen am Ortseingang von Tegernsee, wenn ihr aus Richtung Gmund kommt. In Hausam von Ostin kommen steht einer. In Bad Tölz am Mannfriedhof, genauso in Winge, bei Lengries beim Feuerwehrhaus in Berg steht einer am Starnberger See an der üblichen Stelle. Und dann haben wir eben noch die zwei in Sauerlach. Habt ihr sonst noch was? Staus oder Blitzer? 08041 799 und 4x4. Macht's es wieder, Michael.
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6: Und mit euch, ihr seid natürlich auch mit dabei. Die größte Frage in der Arbeit heute, hey, wie war's Wochenende? Klar, Freibäder und Seen, die waren voll und heute soll es ja auch nochmal sau heiß werden. Jetzt gerade genießen wir noch die angenehmen Temperaturen und kommen gut rein in den ersten Arbeitstag der Woche mit einfach mehr Musik. Ricky Martin dabei mit Maria, davor The Colors, Italo Disco und es geht los mit Kamrat und Hug Yourself.

0: Viertel nach acht, der Asphalt, der brennt. Die Spielplatzrutsche, die ist heiß ohne Ende und auf dem Südbalkon, da lässt sich seit Tagen wohl auch irgendwie gar nicht mehr aushalten. Ja, Hitze ist in der Stadt bei uns und das ist echt herausfordernd. Ein kleiner Baustein könnten da aber Tiny Forests sein. Das sind Mini-Wälder in der Stadt und es ist eine Idee aus Japan. Jan Dieterle ist Professor für nachhaltige Stadtentwicklung in Frankfurt.
1: Messbar sind im Prinzip die niedrigen Oberflächentemperaturen direkt im Schatten zum Beispiel, die kühlere Lufttemperatur im unmittelbaren Bestand und natürlich auch die geringere Aufheizung gegenüber umgebender befestigter Flächen zum Beispiel. In Bezug auf die Biodiversität sind die Ergebnisse besonders überzeugend, würde ich sagen, weil eben doch Lebensräume gebildet werden für Insekten, Wildbienen, Spinnen, Vögel zum Beispiel oder eben auch unterschiedliche Pflanzen, auch Bodenlebewesen.
0: Ingolstadt, Burghausen oder München haben bereits Tiny Forests. Die ganze Stadt verändern die 10x10 Meter großen Wäldchen natürlich überhaupt nicht, aber es ist wenigstens ein kleiner Anfang. Und es gibt noch ein bisschen was Positives, das sagt Jan Dieterle, eine soziale Komponente.
1: Viele Tiny Forest Projekte entstehen gemeinschaftlich. Mehrere Menschen oder Schulkinder zum Beispiel pflanzen das Projekt, planen das Projekt. Und das heißt, diese gemeinsame Pflanzung führt eben auch dazu, dass die Menschen sich auch stärker identifizieren mit dem Ort, Verantwortung übernehmen, auch für den Ort, auch merken, wie eben dort was wächst. Das heißt auch, was zu einer Sensibilisierung beigetragen wird, Umweltbildung. Es kann auch ein Lernort werden für Biodiversität.
0: Wir alle werden damit zu Gestaltern unserer Stadt. Wer also in der Nähe eine kleine Brachfläche kennt, vielleicht einfach mal nach einem Besitzer suchen, weil da könnte ja der Platz für ein neues Mini-Wäldchen werden, wenn es denn hilft. Habt einen schönen Montagmorgen mit uns um 8.18 Uhr und den Kings of Leon.

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1: Genau, 8.30 Uhr, 8:30.
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2: Mit Alexander Blumtritt. In Tutzing hat am Samstag ein Notrufmissbrauch einen Großeinsatz ausgelöst. Gegen 7.20 Uhr meldete jemand, dass eine Person an einem Steg zweimal in die Luft geschossen hätte. Die Polizei rückte mit zahlreichen Kräften an. Vor Ort fand sie einen bewusstlosen 28-Jährigen, aber niemanden mit Waffe. Wie sich herausstellte, hatte der Mann selbst den falschen Notruf abgegeben. Warum, ist noch unklar. In der Jachenau konnte am Samstag ein größerer Waldbrand verhindert werden. Nach einem Blitzeinschlag in einem Baum am Vorabend bemerkte eine Sennerin Rauch aus einem Waldstück unterhalb der Benediktenwand. Ihr Vater, selbst bei der Feuerwehr, brach umgehend dorthin auf und leitete seine Kameraden zu der schwer zugänglichen Brandstelle. Die umfasste erst 20 Quadratmeter, sodass erfolgreich gelöscht werden konnte. Es waren insgesamt etwa 90 Feuerwehrleute im Einsatz. Und zum Eishockey. Der Kader der Tölzer Löwen für die kommende Saison ist mit der Vertragsverlängerung von Torhüter Joshua Baron komplett. Der 23-Jährige wird als dritter Torwart lizenziert. Er ist nach einer Verletzung derzeit im Aufbautraining. Neben seiner Trainertätigkeit beim Nachwuchs des ECT ist er auch in der Geschäftsstelle der Löwen anzutreffen.
1: Das Alpenwelle-Wetter heute Morgen leicht bewölkt oder klar, aber wir erwarten einen wunderschönen Sommertag an diesem Montag. Tagsüber scheint die Sonne, am Nachmittag haben wir dann einzelne Wolken am Start und dann kann es schon wieder Hitzegewitter geben. Aber es wird super warm, Temperaturen 32 bis 35 Grad, schreit eigentlich schon fast wieder nach einem Tag am See. In Geisach bei euch 20 Grad, Icking 20 Grad und in Königsdorf bei euch Meßmann 19 Grad. Von morgen bis mindestens Freitag scheint häufig die Sonne nachmittags und abends. Da erwarten uns Schauer und Gewitter, vor allem nach Wochenmitte. Morgen, da bekommen wir dazu ähnliche Temperaturen und dann schwächt sich die Hitze auch mal wieder ein bisschen ab. Der Alpenwelle Verkehrsservice um kurz nach 8:30. Schauen wir uns einmal die Straßen im Alpenwelle Land an. Hier schaut es eigentlich aktuell noch ganz gut aus. Es bildet sich ganz leicht

0: an der Baustelle auf der B318 zwischen Ringsee und Rottach-Egern, aber das hält sich noch in Grenzen hier, 5 Minuten, die es länger dauert. Wir haben natürlich auch die Autobahnen in Österreich für euch im Blick. Es ist logisch, es geht in den Urlaub, es geht in den Süden nach Bella Italia für ganz viele. Und damit ihr schon mal wisst, was auf euch zukommt, haben wir hier für euch natürlich die Updates. Wir schauen auf die Brenner-Autobahn. Es ist die A13 hier für euch. Schon mal die Ankündigung. Kurz nach Innsbruck ist schon richtig viel los. Hier ist eine Baustelle gerade aufgestellt und deswegen richtig viel Verkehr. Plant hier auf jeden Fall eine halbe Stunde länger ein, wenn ihr da gerade unterwegs seid. Genauso auch auf der Tauern-Autobahn, die schauen wir uns auch an. Das ist die A10. Hier staut sich's ab. Fahrwerfen heißt es hier. Elmautal bis Sonnhalb. Falls es euch was sagt, richtig viel los. Also auf dem Weg in Richtung Süden kann es für euch jetzt schon ein bisschen länger dauern. Geblitzt wird auch im Alpenwelleland. In Weissach steht einer am Ringbergweg. Kurz vorm Hotel wird hier geblitzt. Gerade ist es in Richtung Bad Wiessee, nee, Richtung Rottach kommend aus Ringsee sozusagen, hat uns jemand gemeldet. Dankeschön fürs Melden. Wir haben noch einen Blitzer am Ortseingang von Tegernsee aus Gmund kommend. In Haussam steht noch der Blitzer von Ostin kommend. Genauso in Bad Hölz am Manfredhof, in Winkelbeilengries beim Feuerwehrhaus. In Berg steht einer am Starn. Starnberger See an der üblichen Stelle, genauso in Sauerlach Richtung Altkirchen und ganz gefährlich auch kurz nach Altkirchen steht einer in Richtung Sauerlach in der 80er-Zone. Habt ihr noch was? Staus oder Blitzer? 08041 799 und 4x4.
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0: Mit mir Thomas Wiegele, schön, dass ihr mit dabei seid. Wir haben natürlich die Sommersongs für euch immer am Start. The Bowser. Wir hören nicht auf, es ist das perfekte Wetter. Mr. Props.

diesen Montag. Wir gehen rein mit Jack Reddix. Kann man sich richtig schön dazu bewegen, oder? Ganz entspannt tanzen an diesem Montag, 8.35 Uhr. 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

0: 8.44 Uhr hier die Alpenwelle Morning Show. Liebe Schüler, ich muss ja sagen, ich bin schon echt ein bisschen neidisch. Wir starten in die Sommerferien. Das ist die erste Woche der Sommerferien von ganzen 6 Wochen. Oh Mann, ist das lang. Ich frage mich da jedes Mal, wieso überhaupt 6 Wochen und nicht gleich 10 oder irgendwie nur 4?
1: Schon gewusst?
2: Warum haben wir 6 Wochen Sommerferien und nicht kürzer oder länger?
3: 6 Wochen sind vor allem ein Kompromiss. Und zwar zwischen der Gefahr, dass Schülerinnen und Schüler über einen zu langen Zeitraum hinweg zu viele Lerninhalte vergessen und der Zeit, die die Kids brauchen, um sich wirklich zu erholen. Denn der Abstand zum Schulalltag ist wichtig für die Entwicklung. Seit über 60 Jahren ist in Deutschland festgelegt, dass es pro Schuljahr 75 Ferientage geben muss. Das sind etwa 15 Wochen, die über das Jahr in größere und kleinere Abschnitte aufgeteilt sind. Dass die Sommerferien dabei den größten Teil einnehmen, liegt auch an den hohen Temperaturen, bei denen wir nachweislich schlechter lernen können.
0: Genießt euren Start in diese Sommerferien, egal ob im Urlaub oder zu Hause. Es ist immer schön, einfach genießen. Habt einen schönen Montag um 8.45 Uhr mit Sydney Youngblood. Sit and wait.

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4: Ich bin Gregor Jusse Moser. Guten Morgen. Mit 63 abschlagsfrei in Rente gehen, zumindest wenn man schon 45 Jahre lang eingezahlt hat. Diese Möglichkeit soll abgeschafft werden, das sieht die geplante Rentenreform vor. Die ostdeutschen Ministerpräsidenten aus der CDU hatten sich zuletzt aber dagegen gestellt. Der Präsident des Deutschen Instituts für Wirtschaftsforschung Fratscher hält eine Abschaffung dagegen für unverzichtbar. Die würde nämlich 125.000 zusätzliche Beschäftigte pro Rentnerjahrgang bedeuten, wie er der Rheinischen Post gesagt hat. Alle Bundesländer haben diese Woche gleichzeitig Sommerferien und viele zieht es auch dieses Jahr natürlich nach Italien. Aber an vielen privat betriebenen Strandbädern dort, und das trifft auf mehr als die Hälfte der Strände zu, wird man nur gegen Bezahlung ans Meer gelassen, wogegen die Behörden jetzt in mehreren Regionen vorgehen. Zum Beispiel in Ostia, dem Stadtstrand Roms, werden 2 kommerzielle Bäderbetriebe abgerissen. An ihrer Stelle soll ein für alle kostenloser öffentlicher Strand entstehen. Bei dem Ansturm von Zehntausenden Migrantinnen und Migranten auf die spanische Exklave Ceuta sind vergangene Woche 72 Menschen gestorben. Die Diskussion danach dreht sich allerdings vor allem um den Schutz der EU-Außengrenzen. Heute und morgen beraten die EU-Staaten darüber. Laut Spanien und Marokko hatten gezielte Fake News in sozialen Medien den Massenansturm ausgelöst. Die Autobahn A3 zwischen den Kreuzen Fürth-Erlangen und Biebelried wird heute wieder komplett freigegeben nach 6 Jahren Ausbau. Am Vormittag gibt es deshalb eine Feierstunde, zu der auch der neue Bundesverkehrsminister Bilger erwartet wird. Die 76 Kilometer lange Strecke wurde für 1,5 Milliarden Euro 6-streifig ausgebaut.
5: Das Alpenwelle-Wetter, das Hoch Pythagoras ist unterwegs. Keine Sorge, wir fangen jetzt nicht mit dem Rechnen an. Sind ja Ferien. Wir schauen aufs Alpenwelle-Wetter. Heute Morgen leicht bewölkt oder klar, tagsüber scheint dann ganz, ganz viel Sonne. Es ist eh schon ziemlich warm, aber es wird noch wärmer. 32 bis 35 Grad heute. Am Nachmittag dann neben der Sonne ein paar Wolken am Start und dann kann es auch sein, dass es teilweise kräftige Hitzegewitter geben wird. Die weiteren Aussichten von morgen bis mindestens Freitag scheint dann häufig die Sonne, nachmittags und abends erwarten uns Schauer und Gewitter, vor allem ab der Wochenmitte. Morgen wird es nochmal ähnlich heiß, dann in den kommenden Tagen soll es auch einmal wieder ein bisschen kühler werden.
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5: Der Alpenwelle Verkehrsservice um kurz nach 9 im Alpenwelle-Land. Schaut aktuell noch ganz gut aus, aber wenn ihr gerade unterwegs seid, auf dem Weg in Richtung Süden, hier ist auch gerade relativ viel los. Wir warnen euch nur schon mal vor, auf dem Weg nach Italien. Es staut sich gerade nämlich schon auf der Tauernautobahn. Also wer jetzt gerade in den Süden unterwegs ist, plant hier bei Pfarrwerfen deutlich mehr Zeit mit ein. Geblitzt wird auch in Geretsried an der Feuerwehrschule, in Weissach am Ringbergweg kurz vorm Hotel haben sie auch einen aufgestellt. Genauso im Haussam von Ostin kommend, in Bad Tölz am Manfredhof, in Winke bei Lengries beim Feuerwehrhaus steht einer, in Berg am Starnberger See, dann steht noch einer in Sauerlach Richtung Altkirchen und ganz gemein kurz nach Altkirchen in Richtung Sauerlach wird auch geblitzt, hier in der 80er-Zone. Habt ihr noch was? Staus oder Blitzer 08041 799 und 4x4.
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5: Und heute haben wir Jubiläum. Wo genau, verrate ich euch noch nicht. Gleich nach Bruno Mars und Just the Way You Are. Vielleicht kann es ja schon der ein oder andere ahnen. Habt einen schönen Montag.

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1: Und wir sind hier im Studio. Guten Morgen, Alpenwelle-Land, und guten Morgen, mein Profi von der Kripo, Simon Bräutigam. Servus, Simon.
2: Guten Morgen, Madi.
1: Wir haben Jubiläum. Ein Jahr lang Kaffee Kripo, 50 Sendungen, Wahnsinn.
2: Das ist eine Menge, ja.
1: Herzlichen Glückwunsch. Kurz mal, die sind so laut da draußen. Kurz mal die Tür zu machen. Danke. Es ist ein Wahnsinn gewesen. Wir haben ganz viele Sachen erlebt, über ganz viele Sachen gesprochen. Und was mich jetzt gleich mal interessieren hat, wie war es für euch? Wie war es für dich vor allem persönlich? Ihr habt ja wahrscheinlich vorher nicht so Radio oder Fernseher oder sowas viel gemacht, und jetzt da so auf das eingehe und mit mir hier im Studio so jetzt ein Jahr lang, jeden Montag. Wie war das für euch, gerade am Anfang?
2: Also ganz am Anfang, ich finde es toll. Normalerweise immer war das, wir haben schon immer wieder mal irgendwelche Sendungen in verschiedenen Sendern und da von Medien, Presse und so weiter auch mal. Aber es ging immer um bestimmte Themen, die jetzt gerade aktuell waren. Und jetzt Kaffee Kripo, jeden Montag wieder irgendwas Neues, wieder was diskutieren, was uns einfach am Herzen liegt. Und das finde ich ganz toll, dass wir damit die Möglichkeit haben, an doch so viele Hörer zu kommen und unsere Anliegen immer wieder mitzuteilen.
1: Wir haben ja auch viele verschiedene Geschichten schon gehabt. Wir haben ja die Bankvorsitzenden von der Raiffeisenbank schon da gehabt. Wir haben die Recruiter, die Einstellungsbeamten hier gehabt. Die Radlprofis, Motorrad-Saisoneröffnung, da mit Motorradl und so weiter. Und natürlich auch den Schwerpunkt, was ja damals auch so ein bisschen entstanden ist, aus diesem Nicht mit mir, mit dem Präventionskabarett mit dem Tom Bauer und der Lissi Fritsch, wo man gesehen hat, es ist schon sehr wichtig, dass man die Leute aufklärt, gerade Enkeltrick, Schockanruf und so weiter. Das war damals so ein ganz riesiges Thema, und wir sind halt noch auf ganz viele andere Themen gekommen, die auch wahnsinnig wichtig waren.
2: Also ich fand es ganz toll, dass wir ein Opfer dabei hatten, zum Beispiel den Herrn aus Murnau, der das einfach mal von sich aus mitteilen konnte, einfach auch mal erklären konnte, so geht's einem. Und das ist mir immer, also gerade diese ganze Opfersituation ist mir immer von so großer Bedeutung, weil wir auch als kriminalpolizeiliche Fachberater die Opfernachsorge machen, also immer mit den Menschen zu tun haben, die von Kriminellen wirklich teilweise zutiefst beschädigt worden sind.
1: Ja, und dann werden die ja noch zum Teil, ja, diskriminiert kann man nicht sagen, aber halt auch noch verarscht, dass man sagt, wie blöd kann man denn sein? Dass die du da reinlegen hast lassen, bestehlen hast lassen und so weiter. Und die Opfer leiden aber oft ganz, ganz immens unter diesen Folgen von diesen Geschichten.
2: Ja, die leiden von sich aus schon, aber das ist unsere Erziehung, die einfach diese Schuldumkehr machen, macht die Schuldverschiebung. Wir sind so erzogen worden und wir haben unsere Kinder ganz genauso erzogen. Selber schuld, wenn man so blöd ist. Und das ist das, was mir immer so ein großes Anliegen ist, was mir immer so wehtut, dass dieses Leid nicht nur durch die Beschädigung durch die Kriminellen kommt, sondern dann im eigenen Umfeld sich nochmal massiv erhöht. Dass man sich schämt für etwas, was Kriminelle verursacht und angerichtet haben, schämen sich Opfer dafür und werden dafür auch beschämt, bloßgestellt von anderen. Das finde ich ganz, ganz schrecklich. Und deswegen ist mir bei meinen Vorträgen immer so wichtig, eigentlich der zentrale Punkt, wie gehen wir miteinander um? Wie ist es in unserer Gesellschaft üblich? Wie gehen wir mit Opfern um? Und deswegen ist mir eben dieser Satz so wahnsinnig wichtig, sei nachsichtig mit dem Opfer. Und das ist mir, ich wiederhole den auch immer wieder, sei nachsichtig mit dem Opfer, vor allem dann, wenn du es selber bist. Weil auch die Menschen mit sich selber, genauso wie man es gelernt hat, auch mit sich selber so rücksichtslos umgehen, so erbarmungslos umgehen. Keiner ist erbarmungsloser mit dem Opfer als das Opfer selbst. Und das dann abzufangen und sich zu kümmern, das ist die Aufgabe der Umgebung, nicht des Kriminalbeamten. Natürlich kommt man punktuell, aber es ist die Aufgabe der Umgebung. Man hat doch Familie, man hat Menschen, Freunde, Verwandte, einfach Menschen, die um einen rum sind. Und da in den Arm genommen und abgefangen zu werden, ganz egal, wo man beschädigt worden ist. Das können tatsächlich auch gerade bei unseren Sexualstraftaten, haben wir auch dieses Schamgefühl so massiv, was das Opfer ertragen muss und das eben vom Umfeld leider auch noch geschürt wird, anstatt die Menschen einfach abzufangen und für das Leid, was sie erlebt haben, auch entsprechend in den Arm zu nehmen. Ja. Verbal, gefühlsmäßig oder tatsächlich in den Arm zu nehmen.
1: Ja, oder halt auch mehr Verständnis da zu zeigen. Es gibt ja oft Kinder, die dann bei älteren Eltern dann sagen, ja, und ich habe das schon tausendmal gesagt, du sollst denen einfach mehr da mehr Gefühl und mehr Verständnis sagen.
2: Ja.
1: Das glaube ich ist auch ganz wichtig. Gut, wir reden gleich weiter, was unser Jubiläum heute betrifft. Gleich wieder Kaffee Kripo auf eurer Alpenwelle.
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1: Und wir sind wieder zurück und haben heute ja Jubiläum. 50 Sendungen, genau ein Jahr ist es her. Und wir haben unglaublich viele Rückmeldungen gekriegt. Also gerade hier bei uns kommen WhatsApps, E-Mails und so weiter, wie toll es ist und dass man wieder darauf erinnert wurde, was man falsch machen kann. Im Urlaub oder auch Anlagebetrug und solche Geschichten, wo wir ja sehr intensiv drauf eingegangen sind. Und es ist wunderschön und ich muss mal einen Applaus loswerden an meine Kripo-Beamten, weil egal ob Simon Bräutigam, Lissi Fritsch oder auch der Erwin Eigenstädter, immer da, immer wahnsinnig kompetent, auch mit den Themen, die mir alle so ohrreißen. Auch es sind ja schwierige Themen dabei gewesen, wie Sexualdelikte mit Jugendlichen und so weiter. Und das war für mich jetzt ein Jahr toll und ich hoffe, das nächste Jahr wird genauso das kommende. Und bei euch, Simon, wie ist so für euch persönlich? Kommt ab und zu jemand und sagt, das haben wir gehört oder... Bei uns ist zum Beispiel das Leid oder von sagen, wo kann man das nachhören? Ich habe bloß die Hälfte gehört oder so. Hört sie da auch ab und zu solche Geschichten?
2: Also es kommen immer wieder Leute auf mich zu. Also insbesondere ist das Geldanlagebetrug und Trickbetrug. Mhm. Auch wenn wir andere Themen, diese Kriminalpolizei-Beratungsstelle nehmen jetzt viele Leute auch aufgrund dieser Sendungen einfach als Auskunftsstelle, wie können wir uns jetzt weiter verhalten. Das mache ich gerne, das freut mich, dass Menschen kommen und da bei der Polizei Unterstützung suchen. Aber da ist immer noch so eine gewisse Hemmung da, dass man die Polizei anruft, weil es ist ja nicht so schlimm oder das ist ja auch irgendwie peinlich und so weiter. Deswegen, also bitte immer gerne bei mir anrufen. Deswegen sage ich auch ganz bewusst am Schluss der Sendung immer meine Nummer dazu. Aber es freut mich, wenn Sie hier bei dir, bei der Sendung immer wieder Rückmeldungen geben. Wenn das so viel kommt, das war für uns auch immer interessant. Also jeder, der irgendwelche Fragen hat, der sich gerne informieren möchte, der auch gerne mal was loswerden will, immer gerne an den Sender. Das ist ja super, weil da gibt es keine Barriere. Mhm. Und wir können dann einfach im Gespräch auch auf Dinge eingehen, die euch wichtig sind. Mhm. Und das machen wir wirklich gerne. Mhm. Dann weiß ich, ich reagiere am liebsten auf Fragen. Das ist immer sehr viel einfacher, als so proaktiv irgendwas zu machen und sich dann sicher zu sein, dass es für die Leute interessant ist. Umgekehrt ist es einfacher. Immer ja. Gerne.
1: Also mir gefällt es natürlich, dass ihr euch auch die Zeit nehmt, weil ihr seid ziemlich unterwegs. Das ist ja ziemlich heftig, was ihr so an Veranstaltungen macht und an Vorträgen und so weiter. Ihr seid sehr viel unterwegs und da freut es mich und das ist für mich eine Ehre, dass ihr da auch da seid für uns und für die Hörer von Radio Alpenwelle und da eben so kompetent die Sachen erzählt. Das ist super für mich. Das ist für mich eine Ehre, dass ihr da seid.
2: Freut mich, also mich, für mich übrigens auch. Macht auch Spaß, wenn man über solche Dinge sprechen kann. Auch wenn die Dinge oftmals wirklich bitter sind, über die wir sprechen müssen, schwer und auch belastend. Aber mir ist wichtig, dass man es einfach anspricht und dass man eventuell auch einfach mal locker über Dinge sprechen kann, auch wenn sie schwer sind.
1: Ja, klar, das ist auch ja, immer die Art, wie man es dann rüberkriegt, ganz klar. Wir haben natürlich jetzt quasi auch nochmal den Aufruf, wenn ihr da draußen irgendein Thema habt, was ihr unbedingt einmal auch besprochen haben wolltet. Boah, das ist wieder Deutsch, oder? Geil. Besprochen haben wolltet von unseren Spezialisten von der Kriminalpolizei. Schickt mal WhatsApp oder E-Mail an studio@alpenwelle.de. Wir schauen uns das dann an und besprechen das sehr, sehr, sehr gerne. Wie gesagt, ein Jahr lang Kaffee Kripo. Ich möchte mich natürlich bei Erwin Eigenstädter, bei Lissi Fritsch natürlich und ganz besonders natürlich auch, weil er jetzt auch hier ist, bei Simon Bräutigam bedanken. Ihr seid tolle Spezialisten von der Kripo und ihr macht das, was ich am meisten möchte. Ich habe ja die Intention gehabt, dass man diese Barriere zwischen Bürger und Kripo wieder mal ein bisschen niederreißt, einmal wieder ein bisschen einfach persönlicher wird und menschlicher wird. Und ich hoffe, ich schaffe das noch irgendwann in den nächsten 10 Jahren, wenn wir noch Kaffee Kripo machen, 10 Jahre lang. Und dann schauen wir weiter. Simon, an wen wenden sich die Bürger, wenn sie ein Problem haben?
2: Also mit möglichst geringer Schwelle in Weilheim bei der Kriminalpolizei. Weilheim Kriminalpolizei Beratungsstelle bei mir. Das ist die Telefonnummer 0881 640 369. Das sind insbesondere Landkreise Garmisch-Partenkirchen, Tölz-Wolfratshausen, Weilheim-Schongau.
1: Und Mirsprach gibt es auch, aber das kann man einfach auf diesen Internetseiten dann erfahren, auch die Telefonnummern und so weiter. Und die 110 natürlich auch immer. Ganz klar.
2: Alle Dienststellen können einen auch weiterleiten. Wir machen das ja dann auch. Wer sich bei mir meldet, auch wenn es jetzt nicht mein Thema ist, zum Beispiel, wenn man dir schreibt, Tempo 30 Zone von meiner Haustür, wäre also ganz bedeutsam für die Kriminalpolizei. Ja. Ich weiß das dann schon, wohin ich das weitergeben muss. Ja. Ich leite die Leute immer weiter. Und wir haben ja auch genügend andere, gerade für Opferbereiche, Stationen, die sich da kümmern.
1: Super. Wir machen jetzt einen alkoholfreien Sekt auf und feiern nochmal ein bisschen. Simon, vielen herzlichen Dank, dass du da warst. Und wir feiern jetzt.
2: Sehr gerne, Manni. Ciao.
1: Ciao.
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0: Maroon 5 und Payphone um 9.30 Uhr, 9:30.
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2: Mit Alexander Blumtritt. Bunt, laut und vor allem friedlich. Der zweite Christopher Street Day in Wolfratshausen ist ohne Zwischenfälle verlaufen. Laut Polizei nahmen zeitweise rund 350 Menschen an dem Demonstrationszug durch die Innenstadt teil. Zahlreiche Einsatzkräfte begleiteten die Veranstaltung. Besondere Vorkommnisse gab es nicht. Zum Abschluss standen Reden, Musik und eine Feuershow auf dem Programm. Ein angeblicher Teppichverkäufer hat sich Zutritt zum Haus einer Seniorin in Geretsried verschafft. Laut Polizei ließ die 88-Jährige den Mann ins Haus, wo er sich bis ins Obergeschoss bewegte. Die Frau forderte den etwa 65-Jährigen mehrfach auf zu gehen. Gestohlen wurde nach bisherigen Erkenntnissen nichts. Die Polizei warnt davor, Unbekannte in die Wohnung oder ins Haus zu lassen. Nach einem Diebstahl aus einer Ladenkasse in Starnberg hat eine Mitarbeiterin die Täterin verfolgt. Laut Polizei hatte eine 56-Jährige Bargeld aus der Kasse genommen und war geflüchtet. Als sie festgehalten wurde, biss die Verdächtige der Mitarbeiterin in den Oberkörper und verletzte sie damit leicht. Das gestohlene Geld wurde später bei der 56-Jährigen gefunden. Nach den polizeilichen Maßnahmen kam die Frau wieder auf freien Fuß.
0: Das Alpenwelle-Wetter, es ist heute ein traumhaft schöner Sommertag im Alpenwelle-Land. Wir haben heute Temperaturen bis zu 35 Grad an der Spitze. Tagsüber scheint dann die Sonne und am Nachmittag haben wir wieder ein paar Wolken, die dann Hitzegewitter scheinbar uns bringen sollen. Also, heute jetzt am Anfang hui, dann gegen Nachmittag das Wetter pfui. Bei euch in Bernried messen wir gerade 23 Grad. Holzkirchen 24 Grad und auch 24 Grad messen wir bei euch in Sachsenkamm. Von morgen bis mindestens Freitag scheint häufig die Sonne. Nachmittags und abends, da erwarten uns Schauer und Gewitter. Morgen wird's wieder warm, dann wird's wieder ein bisschen kühler in den kommenden Tagen. Der Alpenwelle Verkehrsservice um kurz nach 9:30. Es ist aktuell bisschen was los in Miesbach. Es staut sich innerorts in beiden Richtungen auf der Bayerisch-Zeller Straße und auch in der Gegenrichtung am Ortseingang auf der B472 von Müller am Baum kommend. Wo ist noch was los? Am Tegernsee staut sich's. Auf der B318 zwischen Ringsee und Rottach-Egern geht jetzt langsam los der Stau, aber der hält sich hier gerade noch in Grenzen. Und wer in Richtung Urlaub unterwegs ist, wir haben natürlich für euch die Brenner- und Tauernautobahn im Blick, damit ihr wisst, was denn auf euch so zukommt.

0: und eventuell noch ein bisschen anders fahren könnt. Staut sich gerade am Brenner auf der A13, immer wieder stockender Verkehr zwischen dem Mühlbachel und Staflach. Das ist bei Steinach am Brenner. Kurz vor der Grenze in Richtung Italien haben wir gerade hier einen Stau. Das ist auch kurz nach Innsbruck. Dann schauen wir auf die Tauernautobahn. Hier ist deutlich mehr los. Staut sich hier gerade auf der A10 bei Bischofshofen haben wir hier einen Stau. Deswegen hier auch ein bisschen mehr Zeit mit einplanen. Geblitzt wird auch im Alpenwelle-Land. In Geretsried an der Feuerwehrschule steht einer. In Weissach am Ringbergweg, kurz vorm Hotel. Dann haben wir noch einen stehen am Ortseingang von Tegernsee aus Gmund kommend. In Hausam von Ostin kommend. In Bad Tölz am Mannfriedhof, genauso in Winkel bei Lenggries beim Feuerwehrhaus. In Berg steht einer am Starnberger See. In Sauerlach Richtung Altkirchen und ganz gemein auch kurz nach Altkirchen in Richtung Sauerlach in der 80er-Zone. Staus oder Blitzer immer melden 08041 799 und 4x4.
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0: Mit mir Thomas Wiegele und den aktuellen Hits. Mit den ganz aktuellen Katy Perry. Und einfach mehr gute Laune Leslie Clio. Kann man unfassbar gut mitsingen, oder? Habt einen schönen Montagmorgen, langsam wachen auch die Kids auf. Endlich am Mai, oder? 9.34 Uhr.

0: 9.45 Uhr, Lady Gaga, Abracadabra hier auf eurer Alpenwelle. Wer kennt denn den hier? Oder auch den Song. Er kommt aus Irland und er hat einen ganz, ganz neuen rausgebracht.
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0: Natürlich geht's um Ray Garvey. Der Ire hat jetzt einen ganz frischen Song rausgebracht mit Imran aus Berlin. Und sie machen gerade ziemlich viel Promo, kann man sagen, auf Instagram, auf ihren beiden Instagram-Kanälen. Einmal von Ray Garvey und einmal eben von Imran, weil der Song, der ist ganz, ganz frisch und der ist noch gar nicht so richtig raus. Ganz frisch kommt er raus. Rivers, 9.46 Uhr. Und wir haben uns gedacht, hey komm, es ist unser Alpenwelle-Hithammer. Und wir hauen ihn für euch raus. Ganz, ganz frisch, neugeboren quasi. Ray Garvey und Imran mit Rivers. Hier auf eurer Alpenwelle.

0: passt perfekt zum ersten Ferientag. Einfach kurz die Augen zu machen, dran denken, wir liegen am Strand, wir genießen die Sonne. Und gut ist, laid back, Sunshine Reggae, 9.52 Uhr.
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4: Ich bin Gregor Jusse Moser. Die geplante Rentenreform sorgt weiter für Diskussionen. Der Präsident des Deutschen Instituts für Wirtschaftsforschung Fratscher hält die geplante Abschaffung der abschlagsfreien Rente mit 63 für unverzichtbar, sagte er der Rheinischen Post. Fiona Reinhardt berichtet.
5: Der DIW-Chef ist überzeugt, ohne das Aus für die Rente mit 63 ist die Rentenreform tot. Dabei betont er noch einmal, dass von der früheren Rente ohnehin vor allem Besserverdiener und Männer profitieren würden, nicht etwa die Menschen, die von Altersarmut bedroht sind. Auch CSU-Chef Markus Söder fürchtet, dass die Rentenreform scheitert, wenn diese Empfehlung neu diskutiert wird.
4: Verbraucherschützer werfen der Bahn Tricksereien bei ihren Supersparpreisen vor. Die Verbraucherzentrale Bundesverband hat Verbindungen von 7 bis 19 Uhr zwischen Berlin, Hamburg, München, Köln und Frankfurt am Main untersucht. Das Ergebnis: zu diesen üblichen Reisezeiten ist das günstigste Angebot oft nicht verfügbar. Marokko hat Fake News in den sozialen Medien für den Ansturm auf Ceuta verantwortlich gemacht. Außerdem sei ein spanisches Gerichtsurteil falsch interpretiert worden, teilte das Innenministerium mit. Diese Erklärung deckt sich mit den spanischen Angaben. Etwa 60.000 Menschen waren vergangene Woche innerhalb weniger Stunden von Marokko in die Exklave Ceuta gelangt. 72 Menschen sollen bei dem Ansturm ums Leben gekommen sein. 12 Bundespräsidenten hat es in Deutschland bisher gegeben, alle Männer. Nach der Wahl im kommenden Januar könnte es erstmals eine Bundespräsidentin geben. Als eine der Favoritinnen gilt die bayerische Landtagspräsidentin Aigner von der CSU. Für sie haben sich jetzt mehrere SPD-Politiker aus dem Freistaat ausgesprochen. Landtagsvizepräsident Rinderspacher zum Beispiel sagte dem Tagesspiegel, Aigner bringe alles mit, was eine gute Präsidentin brauche.
6: Und damit schauen wir wieder aufs aktuelle Alpenwelle-Wetter an diesem Montagvormittag. Wir haben zunächst mal viel, viel Sonnenschein am Nachmittag. Da gibt es dann einzelne Quellwolken und aus denen raus entstehen dann besonders westlich der Isar teils kräftige Hitzegewitter. Insgesamt wird es aber nochmal richtig heiß, 32 bis 35 Grad in der Nacht. Da ist es dann nach ein paar letzten Schauern und Gewittern nur noch locker bewölkt oder klar. Temperaturen gehen runter auf milde 18 bis 14 Grad. In den nächsten Tagen bleibt es sehr heiß. Dazu gibt es auch wieder einige Gewitter. Am Mittwoch und Donnerstag überqueren jeweils gegen Abend Gewitter mit Unwettergefahr und zum Wochenende hin setzt sich dann wieder die Sonne durch. Die Hitze, die schwächt sich dann aber wieder ein bisschen ab.
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6: Der Alpenwelle Verkehrsservice um 3:03. Vorsicht bitte, liebe Autofahrer auf der A8. Da haben wir Salzburg Richtung München zwischen Holzkirchen und dem Kreuz München Süd aktuell 8 Kilometer stockenden Verkehr. Ihr braucht um die 10 Minuten länger und auch in der Gegenrichtung auf der A8 München Richtung Salzburg zwischen dem Seehammersee West und dem Ollnauer Filz haben wir aktuell 4 Kilometer stockenden Verkehr. Dann gehen wir noch in die Regionen. Ebenfalls stockender Verkehr auf der B472 bei Miesbach auf 2 Kilometer Länge. Auch hier kostet euch das Ganze ungefähr 5 Minuten länger. Dann gehen wir auf die B318. Münchner Straße Holzkirchen Richtung Rottach-Egern haben wir knapp 1 Kilometer Stau zwischen dem Ahornweg und der B307. Ein Zeitverlust hier auch von knapp 5 Minuten und ebenfalls Stau auf der B307 Gmund Richtung Vorderriss zwischen der Kellerheißstraße und der Seestraße. 1 Kilometer Zeitverlust von knappen 5 Minuten. Dann haben wir natürlich wie immer die Straßensperrung in Waakirchen zwischen dem Ortsausgang und dem Kreisverkehr Kammerloh bis Mitte Oktober. Umleitung führt über Hauserdörfel und Kammerloh. Und im Außenbereich von Tölz haben wir die Straße zwischen Elbach bei Bad Tölz und Kirchbichl bis voraussichtlich 25. September gesperrt wegen Bauarbeiten. Wir schauen auf die aktuellen Blitzer im Alpenwelle-Land. Die stehen in Geretsried an der Feuerwehrschule, in Weissach am Ringbergweg kurz vorm Hotel, am Ortseingang Tegernsee und zwar aus Gmund kommend. Und dann gibt es noch einen nach Altkirchen in Richtung Sauerlach in der 80er-Zone. Ein paar Blitzer-Anhänger habe ich noch im Alpenwelle-Land für euch. In Hausham von Ostin kommend, in Tölz am Manfredhof, in Winkel bei den Gries am Feuerwehrhaus, in Berg am Starnberger See an der üblichen Stelle und in Sauerlach Richtung Altkirchen. Damit seid ihr auf dem aktuellsten Stand. Wenn ihr noch was habt, meldet euch gern jederzeit 08041 799 und viermal die 4. Kommt's gut und sicher durch.
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6: Mit mir, dem Julian, gleich 6 Minuten nach 10 an diesem Montagvormittag. Ich hoffe, ihr seid gut erholt aus dem Wochenende gestartet. Rein geht's in den August sozusagen. Wir haben gleich wieder gutes Programm, kommen gemeinsam gut durch den Vormittag mit viel Energie und Freude. Wir starten mit eurem Sternenhimmel für den heutigen Montag, wie immer, nach einfach mehr guter Musik. Im Gepäck John Farnham, Two Strong Hearts, ein richtiger Klassiker, und Uncle Cracker und Smile gibt das Tagesmotto für den heutigen Montag vor. Schön, dass ihr dabei seid. Auf geht's!

0: BTS, man kann ja schon fast sagen, die Hype-Band des Jahres. Viertel nach zehn haben wir es mit Swim und schon ist es wieder Zeit, einen Blick auf euren Sternenhimmel zu werfen. Mal schauen, was der Tag für euch so bringt.
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2: Sie machen sich etwas vor. Das ist die wahre Ursache für die Missverständnisse des heutigen Tages.
3: Stier.
2: Sie könnten heute einige Warnsignale bekommen. Die sollten Sie unbedingt beachten.
4: Zwilling.
2: Sie sollten das Eisen schmieden, solange es noch heiß ist. Empfindliche Menschen sollten Sie mit Samthandschuhen anfassen.
3: Krebs.
2: Sie fragen sich heute, warum Sie eine Sache überhaupt angefangen haben. Das ist aber nur ein Zwischentief.
4: Löwe.
2: Was der Löwe auch heute beginnt, es geht ihm flott von der Hand und er erntet eine Menge Sympathie.
3: Jungfrau.
2: Für Sie würde Venus heute sogar Überstunden machen. Aktivitäten im Herzensbereich könnten sich auszahlen.
4: Waage.
2: Sie klammern sich an Ballast. Schneiden Sie alte Zöpfe ab und bringen Sie Schwung in die Bude.
3: Skorpion.
2: Sie brauchen heute besonders viel Fingerspitzengefühl. Dafür gibt es aber auch Lob von ganz oben.
4: Schütze.
2: Sie teilen anderen viele Pflichten zu, aber diese sollten auch für Sie gelten.
3: Steinbock.
2: Jemand möchte Ihnen gern einen Strich durch die Rechnung machen. Gehen Sie auf Distanz.
4: Wassermann.
2: Spielen Sie nicht mit den Gefühlen anderer, sonst stehen Sie bald vor einem Scherbenhaufen.
3: Fische.
2: Sie würden die Dinge nur zu gerne selbst in die Hand nehmen. Aber heute sollten Sie lieber keinen Alleingang wagen.
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0: Gute Laune und wieder alle da. Simple Plan, When I'm Gone. Wir machen gleich weiter vor den Nachrichten mit einfach mehr guter Musik.
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0: Unverkennbar. Adel Tawil mit Mathis Yahu. Zu Hause. Und vorher gibt's noch Ace of Base. Always have, always will. 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

0: Zuhause. Adel Tawil featuring Mattis Yahu um 10.30 Uhr, ganz genau 10:30.
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2: Mit Alexander Blumtritt. In Tutzing hat am Samstag ein Notrufmissbrauch einen Großeinsatz ausgelöst. Gegen 7.20 Uhr meldete jemand, dass eine Person an einem Steg zweimal in die Luft geschossen hätte. Die Polizei rückte mit zahlreichen Kräften an. Vor Ort fand sie einen bewusstlosen 28-Jährigen, aber niemanden mit Waffe. Wie sich herausstellte, hatte der Mann selbst den falschen Notruf abgegeben. Warum, ist noch unklar. Ein Nachbarschaftsstreit in Geretsried hat mit einer Festnahme geendet. Laut Polizei war der Streit an sich nichts Großes. Die Beamten stellten aber vor Ort fest, dass eine der beiden Frauen polizeilich gesucht wurde. Die 59-Jährige konnte eine offene Strafe nicht bezahlen und kam in eine Justizvollzugsanstalt. Dabei wehrte sie sich erheblich und beleidigte die Polizisten. Autofahrer zwischen der Jachenau und Lenggries müssen sich ab dem 21. September auf Einschränkungen einstellen. Das staatliche Bauamt Weilheim erneuert die Fahrbahn der Staatsstraße 2072 und sichert gleichzeitig einen Felsbereich gegen Steinschlag. Für die Arbeiten wird die Strecke zwischen dem Sportplatz Jachenau und dem Ortsteil Leger für 3 Wochen komplett gesperrt. Auch der parallel verlaufende Radweg ist in diesem Abschnitt nicht nutzbar.
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0: Vielen Dank, lieber Alex.
2: Sehr gerne.
0: Und damit schauen wir aufs aktuelle Alpenwelle-Wetter an diesem Montagvormittag. Wir haben weiterhin viel Sonnenschein und heiße Temperaturen, 32 bis 35 Grad. Am Nachmittag gibt es dann leichte Quellwolken und aus denen heraus entsteht dann besonders westlich der Isar teilweise kräftiges Hitzegewitter. Auch in der Nacht nicht mehr, bis dahin beruhigt sich's wieder. Da sind dann noch ein paar letzte Schauer unterwegs, dann wird es aber locker bewölkt oder es reißt auf. Und ganz klar, Temperaturen dann heute Nacht von 18 bis 14 Grad. In den nächsten Tagen bleibt sehr heiß mit Sonne und auch einigen Gewittern am Mittwoch und am Donnerstag. Da überqueren dann jeweils gegen Abend Gewitter mit Unwettergefahr. Zum Wochenende hin setzt sich dann wieder die Sonne durch. Die Hitze, die schwächt sich aber ab. Der Alpenwelle Verkehrsservice um gleich 11:03. Vorsicht bitte, liebe Autofahrer. Auf der A8 haben wir einmal München Richtung Salzburg zwischen dem Hofoldinger Forst Süd und Otterfing 4 Kilometer stockenden Verkehr und dann auch in der Gegenrichtung einmal durch stockenden Verkehr auf der A8 Salzburg Richtung München zwischen Holzkirchen und dem Kreuz München Süd 12 Kilometer stockenden Verkehr. Hier braucht ihr bis zu 10 Minuten Länge. Und dann gehen wir nochmal in die Gegenrichtung, nämlich München Richtung Salzburg zwischen dem Seehamer See West und Wilpating haben wir aktuell 4 Kilometer Stau. Da ein Zeitverlust von bis zu 6 Minuten. Dann schauen wir noch in die Regionen. Da haben wir vor allem am Tegernsee wieder ein bisschen was. B318 Gmund am Tegernsee, Münchner Straße. Zwischen Gmund am Tegernsee und der B307 haben wir aktuell 0,5 Kilometer Stau und Zeitverlust von knappen 3 Minuten. Und dann weiter runter in den Süden auf der B307 Gmund Richtung Vorderriss zwischen der Schlosspromenade und der Ludwig-Thoma-Straße. 2 Kilometer Stau, ein Zeitverlust von schon knapp 10 Minuten und auch in der Gegenrichtung

0: Zwischen der Dr. Scheidstraße und Leos-Lezak-Straße haben wir 1 Kilometer Stau. Hier sind es schon knapp 5 Minuten. Und dann natürlich, wie immer, von Bad Wiessee runterkommend Ringsee und Aribo-Straße. Aktuell 1 Kilometer, ein Zeitverlust von hier knapp über 10 Minuten. Da wahrscheinlich aber wieder so, dass es noch ein bisschen mehr werden könnte. Dann schauen wir noch auf den Außenbereich von Tölz. Die Straße zwischen Elbach bei Tölz und Kirchbichl, die ist voraussichtlich bis zum 25. September wegen Bauarbeiten gesperrt. Dann werfen wir natürlich noch einen Blick auf die aktuellen Blitzer im Alpenwelleland. Die stehen in Geretsried an der Feuerwehrschule, in Weissach am Ringbergweg kurz vorm Hotel und dann noch am Ortseingang Tegernsee, und zwar aus Gmund kommend. Dann gibt es natürlich noch die aktuellen Blitzer-Anhänge für euch im Alpenwelleland. Die stehen in Hausham von Ostin kommend, in Tölz am Manfredhof, dann in Winkel bei Lenggries am Feuerwehrheisel, in Berg am Starnberger See an der üblichen Stelle und einer noch in Sauerlach Richtung Altkirchen. Damit seid ihr wieder auf dem aktuellsten Stand. Wenn ihr aber noch was habt, dann meldet euch gern jederzeit 08041 799 und 4x die 4. Kommt's gut, sicher und entspannt durch.
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0: Mit mir, dem Julian, wir haben's auf die Sekunde jetzt 5 Minuten nach 11:30. Wir sind mittendrin an eurem Montagvormittag. Schön, dass ihr mit dabei seid, wo auch immer ihr gerade seid, ob Urlaub, Ferien, unterwegs, daheim oder eben ganz klassisch in der Arbeit gemeinsam. Hammer, einen schönen Montagvormittag mit viel guter Laune, viel guter Energie. Gleich einem kleinen Rückblick aufs Fußballwochenende aus der Region. Das Ganze aber erst nach 3 Hits am Stück. Cat's Eye mit Gabriella, Kenny Rogers mit The Gambler und jetzt für euch The Kid Leroy mit Love Again.

0: Cat's Eye und Gabriella um 10:45 hier beim Alpenwelle. Treffpunkt mitten rein in euren Montagvormittag. Schön, dass ihr dabei seid. Und wir schauen jetzt aufs Wochenende. Und zwar aufs Letzte, was da so los war in der Region beim Thema Fußball.
1: Der TuS Gerezenit hat am vergangenen Wochenende in der Bayernliga Süd den ersten Punktgewinn der neuen Saison eingefahren. Am dritten Spieltag kamen die TuS-Kicker zu einem 1:1 Unentschieden beim SV Heimstetten. Die Hausherren gingen bereits in der Anfangsphase in Führung. Anastasios Karpotsidis traf eine Viertelstunde vor Schluss zum 1:1 Endstand. Im Klassement liegen die Gerezenrieder damit auf Rang 18. In der Bezirksliga Süd blieben der TuS Holzkirchen und der SV Miesbach ohne eigenen Treffer und ohne Punktgewinn. Damit finden sich beide Clubs aktuell in der Abstiegszone wieder. Der TuS Holzkirchen musste arg verletzungsgeschwächt bei der SPD OK Rosenheim ran. Die Hausherren trafen bereits vor dem Seitenwechsel zweimal und machten direkt nach Wiederanpfiff mit dem 3:0 alles klar. Die Holzkirchner kamen nicht mehr ins Spiel zurück. Trainer Orhan Akurt sprach nach dem Spiel von gravierenden Defiziten in der Offensive. Ähnlicher ging es dem SV Miesbach, der sich beim TSV Anfing mit 1:0 geschlagen geben musste. Der goldene Treffer fiel bereits nach 3 Minuten. Nach vorne war das von uns zu wenig. Der Sieg für Aschheim war verdient, resümierte Trainer Hans-Werner Grünwald. Für Radio Alpenwelle Thomas Spiesel.
0: Vielen Dank, Thomas. Und damit starten wir praktisch wieder so ganz allmählich rein in die neue Fußballsaison.

nehmen wir mit bis zum letzten Ton. Deep Blue Something, ein Klassiker, Breakfast at Tiffany's. Jeder kennt's, wir haben's, 10 vor 11 hier beim Alpenwelle Treffpunkt. Schön, dass dabei seid. Wir machen natürlich gleich weiter mit einfach mehr guter Musik. Natürlich wieder mit dabei unser letzter Song der Stunde. Der kommt in der Stunde von Eumerer zusammen mit Max Giesinger und Horst Großstadt.

gute Laune garantiert die aktuelle Single von D2. Und dann haben wir natürlich noch vorher einfach mehr gute Musik. Wir haben die Dire Straits mit Sultans of Swing.

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4: Ich bin Oliver Urbanke. Der Rhein ist eine wichtige Handelsstraße für die deutsche und europäische Schifffahrt und die leidet unter Niedrigwasser. NRW-Verkehrsminister Krischer ruft nach Maßnahmen. Helen Martin berichtet.
5: NRW-Verkehrsminister Krischer sieht im Bahngüterverkehr eine Lösung für den stockenden Warenverkehr. Auch entlang des Rheins brauche es zusätzliche Lagerhallen, sagte er im ZDF. Es kommt im Sommer häufiger vor, dass der Fluss wenig Wasser führt, aber selten so früh im Jahr wie aktuell. Mittelfristig müsse die Fahrrinne ausgebaut werden, so Krischer. Es fehle dazu allerdings Geld vom Bund.
4: Mit 63 abschlagsfrei in Rente gehen, zumindest wenn man schon 45 Jahre lang eingezahlt hat. Diese Möglichkeit gibt's bisher, sie soll aber abgeschafft werden. Das sieht die geplante Rentenreform vor. Die ostdeutschen Ministerpräsidenten aus der CDU hatten sich zuerst aber dagegen gestellt. Der Präsident des Deutschen Instituts für Wirtschaftsforschung, Fratscher, hält eine Abschaffung dagegen für unverzichtbar. Die würde nämlich 125.000 zusätzliche Beschäftigte pro Rentenjahrgang bedeuten, wie er der Rheinischen Post gesagt hat. Marokko wehrt sich gegen den Vorwurf, für den Ansturm Zehntausender auf die spanische Enklave Ceuta verantwortlich zu sein. Der Zwischenfall sei nicht organisiert gewesen, so die Regierung. Sie nennt Schleuseraktivitäten und Falschinformationen als Gründe. Der Vorfall hatte die EU alarmiert. Viele Mitgliedstaaten warfen der spanischen Regierung eine verfehlte Asylpolitik vor. Bei dem Ansturm starben wohl mehr als 70 Menschen. In Griechenland versucht die Feuerwehr weiterhin, schwere Waldbrände einzudämmen. Westlich der griechischen Hauptstadt Athen sind bereits mehr als 10.000 Hektar Wald zerstört. Beim Absturz eines Löschflugzeugs starben 2 Menschen. In Spanien hat sich die Lage dagegen deutlich entspannt und auch in Frankreich bleibt die Situation trotz einiger neuer Feuer stabil. Viele Menschen zieht's in der Urlaubszeit jetzt wieder nach Italien. An vielen Strandbädern dort wird man aber nur gegen Bezahlung ans Meer gelassen, wogegen die Behörden jetzt in mehreren Regionen vorgehen. Zum Beispiel in Ostia, dem Strandbad Roms, werden 2 kommerzielle Bäderbetriebe abgerissen. An ihrer Stelle soll ein für alle kostenloser öffentlicher Strand entstehen.
6: Vielen Dank und damit schauen wir wieder aufs aktuelle Alpenwelle-Wetter. Wir haben viel Sonnenschein, wir haben sommerliche, heiße Temperaturen, bis zu 35 Grad heute im Alpenwelle-Land. Am Nachmittag, da entstehen dann Quellwolken und aus denen raus entstehen dann besonders westlich der Isar teilweise kräftige Hitze, Gewitter. In der Nacht, da gibt's dann noch letzte Schauer und Gewitter, dann ist es wieder locker bewölkt. Oder klar, Temperaturen liegen dann bei 18 bis 14 Grad. Wir schauen auf die restliche Woche. In den nächsten Tagen bleibt's sehr heiß. Mit Sonne und auch wiederum einigen Gewittern ab Mittwoch und Donnerstag überqueren dann jeweils gegen Abend Gewitter mit Unwettergefahr. Und zum Wochenende hin setzt sich dann aber wieder die Sonne durch. Dazu schwächt sich die Hitze ab.
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6: Der Alpenwelle Verkehrsservice um 11:03. Vorsicht bitte, liebe Autofahrer, es ist gut was los, ganz besonders auf der A8 Salzburg in Richtung München. Da haben wir stockenden Verkehr, dann zwischendurch auch

0: dass es sich richtig staut, dann wieder stockenden Verkehr. Das Ganze von Hinterholzkirchen bis mittlerweile nach Brunnthal. Insgesamt ein Zeitverlust von knapp über 20 Minuten. Da braucht ihr also deutlich länger und deutlich stärkere Nerven. Auch in der Gegenrichtung staut sich's. Und zwar zwischen Weyern und dem Olnauer Filz. Aktuell haben wir hier 8 Kilometer Stau und auch hier ein Zeitverlust von einer knappen Viertelstunde. Also hier, wenn möglich, ruhig und vorsichtig weiterfahren und nicht unruhig werden, nicht aus der Fassung bringen lassen. Wir haben noch Stau auf der B472 Irschenberg Richtung Tölz. Und zwar zwischen Auerschmied und Miesbach. 1 Kilometer Zeitverlust hier, knappe 5 Minuten. Und dann geht es natürlich wie immer noch Richtung Tegernsee. Einmal sind wir noch auf der B318 Holzkirchen Richtung Rottach-Egern. Zwischen der MB7 Hinterholz und B472 Kreuzstraße haben wir auch 1 Kilometer Stau. 5 Minuten Zeitverlust am Tegernsee selber. Da ist es dann vor allem im Süden einiges los. Auf der B307 Gmund Richtung Vorderes haben wir zwischen der Klosterrichterweg und Ludwig-Thoma-Straße 2,5 Kilometer Stau. Ein Zeitverlust von hier von knapp über 10 Minuten. Auch in der Gegenrichtung haben wir stockenden Verkehr zwischen der Dr. Scheidt-Straße und der Perronstraße. 1,5 Kilometer, ein Zeitverlust von knappen 5 Minuten. Und natürlich weiterhin von Bad Wiessee runterkommend auf der B318 Richtung Weissach haben wir aktuell auch Stau. 2 Kilometer, da dauert es schon über eine Viertelstunde länger. Damit seid ihr aber schon wieder auf dem aktuellsten Stand. Wir schauen noch auf die aktuellen Blitze im Altenbelleland. Die stehen weiterhin in Geretsried an der Feuerwehrschule, dann in Weissach am Ringbergweg kurz vorm Hotel und am Ortseingang Tegernsee aus Gmund kommend. Die aktuellen Blitzeranhänger gibt es natürlich auch für euch. Die stehen in Hausham von Ostin kommend, in Tölz am Manfredhof, dann in Winkelweilengries hier am Feuerwehrhaus, in Berg am Starnberger See an der üblichen Stelle und ein letzter noch in Sauerlach Richtung Altkirchen. Damit haben wir alle. Wenn ihr noch was habt, meldet euch gern jederzeit 08041 799 und viermal die 4. Kommt's gut, sicher und bei dem ganzen Stau möglichst entspannt durch, fahrt's ein bisschen früher los, dann klappt es euch.
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0: Mit mir, dem Julian. Wir haben 6:06. Wir sind mittendrin in eurem Montagvormittag und für viele heißt's herzlich willkommen Sommerferien. Sie haben gestartet, Freitag Zeugnisvergabe, jetzt sind wir mittendrin. Bei der Gelegenheit habe ich mich dann mal gefragt, warum haben wir eigentlich genau 6 Wochen Sommerferien? Die Antwort darauf, die gibt's gleich. Vorher gibt's noch einfach mehr gute Musik. Wir haben Westlife mit Home und wir haben Sonic mit It Feels So Good.

0: Gute Laune mit Taylor Swift und Opalite. So, liebe Schüler, ich muss sagen, ich beneide euch sehr. Wir starten in die erste Sommerferienwoche von ganzen 6 Wochen. Aber warum überhaupt 6 und nicht gleich 10 oder halt bloß 4?
1: Schon gewusst?
2: Warum haben wir 6 Wochen Sommerferien und nicht kürzer oder länger?
3: 6 Wochen sind vor allem ein Kompromiss. Und zwar zwischen der Gefahr, dass Schülerinnen und Schüler über einen zu langen Zeitraum hinweg zu viele Lerninhalte vergessen und der Zeit, die die Kids brauchen, um sich wirklich zu erholen. Denn der Abstand zum Schulalltag ist wichtig für die Entwicklung. Seit über 60 Jahren ist in Deutschland festgelegt, dass es pro Schuljahr 75 Ferientage geben muss. Das sind etwa 15 Wochen, die über das Jahr in größere und kleinere Abschnitte aufgeteilt sind. Dass die Sommerferien dabei den größten Teil einnehmen, liegt auch an den hohen Temperaturen, bei denen wir nachweislich schlechter lernen können.
0: So oder so, der Neid ist schon groß. Genießt die Sommerferien!

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0: Nick Kirscher, wouldn't it be good, wenn wir jetzt um 11.30 Uhr Nachrichten machen?
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2: Mit Alexander Blumtritt. Ein hilflos wirkender Mann hat am Samstagabend einen größeren Sucheinsatz in der Jachenau ausgelöst. Laut Polizei hatten mehrere Wanderer einen älteren Herrn mit Latzhose und Filzhut gemeldet, der orientierungslos wirkte. Feuerwehr, Bergwacht und ein Polizeihubschrauber mit Wärmebildkamera suchten das Gebiet zwischen Leinelalm und Staffenalm ab. Der Mann konnte aber nicht gefunden werden. Laut Anfrage bei der Polizei hat er wohl den Heimweg gefunden. Mehrere Jugendliche haben am Samstagabend in einem Snackautomatenladen in Geretsried randaliert. Laut Polizei traten sie gegen die Automaten und warfen sich dagegen. Die Polizei sucht Zeugen. Sie weist darauf hin, dass solche Taten strafbar sein können. In dem Laden hatte es schon ähnliche Vorfälle gegeben, bei denen Automaten beschädigt wurden. Die Segelflieger des SFZ Königsdorf haben in der Bundesliga ein schwieriges Wochenende erlebt, bleiben aber Tabellenführer. Wegen Gewittern und schlechter Flugbedingungen konnten die Piloten ihre Aufgaben nicht beenden. Laut SFZ reichte es deshalb nur für den 19. Rundenplatz. Der Verfolger aus Bad Wörishofen ist inzwischen punktgleich. Königsdorf liegt wegen der besseren Gesamtwertung noch vorne. In den letzten beiden Runden entscheidet sich nun der Kampf um die Meisterschaft.
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0: Vielen Dank, Alex.
2: Ja, freilich.
0: Und damit gehen wir zum aktuellen Alpenwelle-Wetter. Da hat sich aber nicht viel getan. Wir haben viel Sonnenschein, wir haben sommerliche Temperaturen bis zu 35 Grad und im Laufe des Nachmittags dann Quellwolken und aus denen heraus besonders westlich der Isar teils kräftige Hitzegewitter. In der Nacht, da haben wir dann noch ein paar Schauer und Gewitter, später dann aber ziehen sie sich zurück. Es bleibt locker bewölkt oder sternenklar. Dazu Temperaturen von 18 bis 14 Grad. In den nächsten Tagen bleibt dann sehr heiß mit Sonne und auch einigen Gewittern. Am Mittwoch und Donnerstag überqueren dann jeweils gegen Abend Gewitter mit Unwettergefahr. Und zum Wochenende hin setzt sich dann wieder die Sonne durch. Die Hitze, die schwächt sich aber ein bisschen ab. Der Alpenwelle Verkehrsservice um 12:02. Vorsicht weiterhin bitte, liebe Autofahrer, ihr braucht deutlich mehr Geduld und Zeit auf der A8 Salzburg in Richtung München. Und zwar zwischen Holzkirchen und bis fast nach Brunnthal haben wir fast durchgehend Stau. Ein Zeitverlust von knapp über 20 Minuten. Also plant hier ein bisschen mehr Zeit ein und versucht es vorher kurz durchzuatmen. Ebenso in der anderen Richtung, dann von München Richtung Salzburg, haben wir zwischen Weyern und Irschenberg aktuell 6,5 Kilometer Stau und auch hier ein Zeitverlust von einer knappen Viertelstunde. Wir gehen in die Regionen. B472 Miesbach. Zwischen der Münchner Straße und Miesbach haben wir aktuell einen halben Kilometer Stau und Zeitverlust von knappen 3 Minuten. Und dann gehen wir noch an den Tegernsee. Es staut sich und zwar auf der B318 Münchner Straße Holzkirchen Richtung Rottach-Egern. Zwischen der Rathausstraße und der B307 haben wir aktuell 1,5 Kilometer Stau und Zeitverlust von knappen 7 Minuten. Dann geht's runter in den Süden. B307 Gmund Richtung Vorderes. Zwischen Überfahrtweg und Ludwig-Thoma-Straße ebenfalls 1,5 Kilometer Stau. Ein Zeitverlust hier von knapp 10 Minuten. Und auf der Gegenseite von Bad Wiessee kommend Richtung Weissach runter auf der B318 haben wir ebenfalls Stau. Hier braucht ihr schon über 20 Minuten länger. Also auch hier deutlich mehr Zeit einplanen. Und natürlich die ein oder andere Nerven noch dazu. Dann schauen wir auf die aktuellen Blitzer im Alpenwelle-Land. Die stehen wie immer in Geretsried an der Feuerwehrschule und in Weissach am Ringbergweg kurz vorm Hotel. Dann noch am Ortseingang Tegernsee aus Gmund kommend. Und dann gibt's noch die aktuellen Blitzer-Anhänger für euch im Alpenwelle-Land unverändert. Und wie immer in beide Richtungen. In Hausham von Ostin kommend. In Tölz am Manfredhof. Dann in Winkel bei den Gries am Feuerwehrhaus. In Berg am Stamberger See an der üblichen Stelle. Und ein letzter in Sauerlach Richtung Altkirchen.

0: damit seid ihr auf dem aktuellsten Stand. Wenn ihr noch was habt, jederzeit melden, telefonisch oder per WhatsApp 08041 799 und viermal die 4. Kommt's gut und sicher durch.
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0: Mit mir, dem Julian. Wir haben es gleich 11:55. Wir sind mittendrin in eurem Montagvormittag. Aber nicht mehr weit bis zur Mittagspause. Nicht mehr weit, dann ist der halbe Tag schon wieder rum. Wir schauen zum Thema Hitze. Es ist heiß, die Hitze in der Stadt ist teilweise nicht mehr zum Aushalten. Die Lösung Tiny Forests. Was es damit auf sich hat, das gibt's gleich nach 3 Hits am Stück. Wir haben Sophie and the Giants mit Loser. Wir haben einen Klassiker von Eric Carmen mit Hungry Eyes. Und wir haben jetzt für euch Alok und Jess Glynn mit Summer's Back.

0: Sophie and the Giants und Loser hier beim Alpenwelle Treffpunkt. Ja, draußen ist es brutal heiß, bis zu 35 Grad. Der Asphalt brennt, die Spielplatzrutsche viel zu heiß und auf dem Südbalkon, da lässt sich's in diesen Tagen wohl auch eher nicht so wirklich aushalten. Hitze in der Stadt ist also schon auch echt herausfordernd. Ein kleiner Baustein könnten da die sogenannten Tiny Forests sein, Mini-Wälder in der Stadt. Das Ganze ist eine Idee aus Japan und Jan Dieterle ist Professor für nachhaltige Stadtentwicklung in Frankfurt.
1: Messbar sind im Prinzip die niedrigen Oberflächentemperaturen direkt im Schatten zum Beispiel, die kühlere Lufttemperatur im unmittelbaren Bestand und natürlich auch die geringere Aufheizung gegenüber umgebender befestigter Flächen zum Beispiel. In Bezug auf die Biodiversität sind die Ergebnisse besonders überzeugend, würde ich sagen, weil eben doch Lebensräume gebildet werden für Insekten, Wildbienen, Spinnen, Vögel zum Beispiel oder eben auch unterschiedliche Pflanzen, auch Bodenlebewesen.
0: Ingolstadt, Burghausen oder auch München haben bereits sogenannte Tiny Forests. Die ganze Stadt verändern die 10x10 Meter großen Wäldchen jetzt natürlich nicht, aber es ist ein kleiner Anfang. Und es gibt auch noch was Positives, sagt Jan Dieterle, nämlich eine soziale Komponente.
1: Viele Tiny Forest Projekte entstehen gemeinschaftlich. Mehrere Menschen oder Schulkinder zum Beispiel pflanzen das Projekt, planen das Projekt. Und das heißt, diese gemeinsame Pflanzung führt eben auch dazu, dass die Menschen sich auch stärker identifizieren mit dem Ort, Verantwortung übernehmen, auch für den Ort, auch merken, wie eben dort was wächst. Das heißt auch, was zu einer Sensibilisierung beigetragen wird, Umweltbildung. Es kann auch ein Lernort werden für Biodiversität.
0: Wir alle werden damit also zu Gestaltern unserer Stadt. Wer also in der Nähe einer kleinen Brachfläche was kennt, der vielleicht einfach mal nach dem Besitzer suchen. Und dann könnte das ja ein Platz werden für ein neues Mini-Wäldchen.

0: Mike and the Mechanics mit Over My Shoulder auf eurer Zielgeraden Richtung Mittagspause. Gibt's für euch natürlich gleich noch den letzten Song der Stunde, Martin und Off Script.
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1: Ich bin Oliver Urbanke. Viele große Gewässer in Deutschland verlieren zurzeit täglich große Mengen Wasser und das wirkt sich auch auf die Schifffahrt aus. Im Bodensee sinkt der Pegel täglich um bis zu 3 Zentimeter. In Donau, Rhein und Elbe melden mehrere Messstationen Niedrigwasser. Wenn Flüsse weniger Wasser führen, dann können bestimmte Transportschiffe nicht mehr fahren oder müssen zumindest weniger beladen werden. Immer leistungsfähigere KI-Modelle machen den deutschen Sicherheitsbehörden jetzt Sorgen. Der Verfassungsschutz warnt im Handelsblatt, dass dadurch deutlich mehr Cyberangriffe im großen Stil möglich werden. Fiona Reinhardt berichtet.
2: Die KI-Modelle führender Entwickler hätten im vergangenen Jahr schon gezeigt, dass sie großes Potenzial darin haben, Schwachstellen zu finden und dass sie diese Lücken dann auch selbst ausnutzen können, so ein Sprecher des Bundesamts für Sicherheit in der Informationstechnik. Bisher würden Kriminelle nur davon abgehalten, diese Technik zu nutzen, weil der Rechenaufwand und die Kosten so hoch sind. Mit günstigerer Hardware dürfte diese Hürde aber sinken.
1: Trickst die Bahn bei ihren Supersparpreisen? Verbraucherschützer haben Verbindungen von 7 bis 9 Uhr zwischen mehreren Großstädten untersucht. Das Ergebnis: zu diesen üblichen Reisezeiten ist das günstigste Angebot oft gar nicht verfügbar. Die Verbraucherzentrale kritisiert auch die vielen verschiedenen Tarife und dass Fahrten am Wochenende oft deutlich mehr kosten als unter der Woche. Für Vermieter und Eigentümer könnte es künftig teuer werden, wenn sie weiter auf eine Gasheizung setzen. Der Spiegel berichtet über eine Berechnung des Beratungsinstituts Prognos. Ab 2029 müssen Vermieter demnach für eine 80 Quadratmeter große Wohnung, die mittelmäßig gedämmt ist, mit jährlichen Kosten von 330 Euro rechnen, Tendenz steigend. Grund ist das neue Gebäudemodernisierungsgesetz. Der Deutsche Wetterdienst warnt aktuell vor extremer Hitze in weiten Teilen Deutschlands. Betroffen sind die Mitte und der Süden des Landes, von Nordrhein-Westfalen und Rheinland-Pfalz über Hessen und Thüringen bis nach Baden-Württemberg, Bayern und Teile Sachsens. Die Warnung gilt laut DWD bis 19 Uhr heute Abend.
3: Und damit schauen wir wieder aufs aktuelle Alpenwelle-Wetter. Es hat sich nicht viel geändert. Wir haben viel Sonnenschein und Temperaturen bis 35 Grad. Im Laufe des Nachmittags entstehen dann aber einige Quellwolken und aus denen heraus gibt es dann auch einige Gewitter. Die klingen im Laufe der Nacht dann wieder ab. Da haben wir dann Temperaturen 18 bis 14 Grad. In den nächsten Tagen bleibt es sehr heiß. Dazu auch wieder mit dabei einige Gewitter am Mittwoch und am Donnerstag. Überqueren uns jeweils gegen Abend Gewitter mit Unwettergefahr und zum Wochenende hin, da setzt sich dann wieder die Sonne durch. Dazu schwächt sich die Hitze aber wieder ab. Der Alpenwelle Verkehrsservice um 12:03. Vorsicht bitte, liebe Autofahrer, auf der A8, da ist was los. Und zwar einmal von Salzburg Richtung München kommend. Zwischen Holzkirchen und bis Brunntal haben wir aktuell über 11 Kilometer Stau und Zeitverlust von bis zu einer halben Stunde. Also da braucht ihr starke Nerven, falls ihr könnt, umfahrt's vielleicht oder fahrt's auf jeden Fall rechtzeitiger los. Und auch in der Gegenrichtung von Holzkirchen bis zum Seehamer See West, beziehungsweise auf jeden Fall hinten raus über den Irschenberg haben wir ebenfalls Stau. Auch hier müsst ihr mit deutlich mehr Zeit rechnen, ebenfalls knappe 20 Minuten oder ein bisschen mehr. Dann schauen wir in die Regionen. Da haben wir einmal stockenden Verkehr auf der B472 Irschenberg Richtung Tölz zwischen Auerschmied und Miesbach. 2 Kilometer, ein Zeitverlust von knappen 4 Minuten und es staut sich auf der B318 Münchner Straße Holzkirchen Richtung Rottach-Egern zwischen Dürnbach und der B307 auf einen halben Kilometer, der braucht 4 Minuten länger. Dann staut sich es auf der B307 Gmund Richtung Vorderriss zwischen dem Überfahrtweg und Sonnenmoosstraße. Da haben wir 2 Kilometer, einen Zeitverlust von bis zu 8 Minuten. Und auch in der Gegenrichtung haben wir stockenden Verkehr. Hier braucht ihr knappe 5 Minuten länger. Deutlich länger braucht ihr auch von Bad Wiessee runter auf der B318 Richtung Weissach. Hier nach wie vor Baustelle mit Ampelschaltung. Auch da staut sich's. Es dauert bis zu 20 Minuten länger. Damit seid ihr wieder auf dem aktuellsten Stand, was den Verkehr angeht. Und wir schauen zu den aktuellen Blitzern im Alpenwelle Land. Die stehen in Geretsried an der Feuerwehrschule. Dann in Weissach am Ringbergweg kurz vorm Hotel, dann am Ortseingang Tegernsee aus Gmund kommend und dann gibt es noch die aktuellen Blitzeranhänger für euch im Alpenwelleland in Hausham von Ostin kommend, dann in Tölz am Manfredhof, in Winkel bei Lengries am Feuerwehrhaus, in Berg am Starnberger See an der üblichen Stelle und ein letzter steht in Sauerlach Richtung Altkirchen. Damit seid ihr auf dem aktuellsten Stand. Wenn ihr noch was habt, meldet euch gern jederzeit 08041 799 und 4x die 4. Kommt's gut, sicher und möglichst entspannt durch.
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3: Mit mir, dem Julian. Wir haben es gleich 6:06. Wir gehen rein in eure wohlverdiente Mittagspause an diesem ersten Arbeitstag der Woche. Natürlich nur für die, die nicht gerade in den Ferien sind. Zum Start schauen wir gleich mal auf das Thema, wie ihr euch in 2 Wochen wirklich erholen könnt. Das gleich nach Supertramp mit It's Raining Again. So ein bisschen Regen wird ja bei der ganzen Hitze nicht schlecht tun, obwohl ich froh bin, dass wir einen gescheiten Sommer haben. Und Colby Calais mit Bubbly gibt's vorher noch für euch. Kommt's gut rein in eure Mittagspause. Lasst es euch gut gehen. Dreht's mal so richtig auf.

0: Holly Humberston to love somebody. So, die Sommerferien sind im vollen Gange. So 2 Wochen Urlaub, das wäre jetzt schön. Da kommt aber dann trotzdem am Ende das Gefühl auf, irgendwie bräuchte ich jetzt nochmal Urlaub. Dabei hängt gute Erholung gar nicht unbedingt davon ab, wie lange wir frei haben. Viel wichtiger ist, wie wir die Zeit nutzen. Was die Wissenschaft dazu sagt, das weiß jetzt meine Kollegin Julia Wasilkow. Servus Julia, was braucht es denn, damit wir uns in 2 Wochen wirklich gut erholen?
1: Ja, das Wichtigste ist, möglichst schnell Abstand vom Alltag bekommen. Deshalb empfehlen Experten, Berufliches in der Urlaubszeit konsequent zu Hause lassen. Also keine E-Mails checken oder auch Arbeitsanrufe. Die bitte nicht annehmen. Gleichzeitig tut ein Wechsel der Umgebung gut. Dafür muss es nicht ans andere Ende der Welt gehen. Schon ein paar Tage an einem anderen Ort helfen vielen, den Kopf wieder frei zu bekommen.
0: Viele wollen im Urlaub jetzt ja noch möglichst viel erleben. Ist das denn überhaupt erholsam?
1: Also ein bisschen Action gehört ja beim Urlaub dazu. Aber der Urlaub sollte nicht in Stress ausarten. Wer jeden Tag komplett durchplant, kommt oft genauso erschöpft zurück wie vorher. Erholungsforscher empfehlen deshalb einen guten Mix. Ein paar Highlights, aber genauso Zeit zum Ausschlafen, Lesen oder einfach mal nichts tun. Genau in diesen ruhigen Momenten kann der Körper am besten regenerieren.
0: Klingt vernünftig. Wie lässt sich denn das Urlaubsgefühl möglichst lange mit nach Hause nehmen?
1: Ja, ein häufiger Fehler ist, den Urlaub bis Sonntagabend auszureizen und am Montag direkt wieder ins Büro zu gehen. Besser ist es, einen Puffertag einzuplanen. So bleibt Zeit zum Auspacken, Wäsche waschen und ankommen. Außerdem hilft es, kleine Gewohnheiten aus dem Urlaub mit in den Alltag zu nehmen. Zum Beispiel den Abendspaziergang, das Frühstück auf dem Balkon oder das Handy öfter mal liegen lassen. So hält die Erholung oft deutlich länger an.
0: Gute Tipps, auf jeden Fall das mit den kleinen Ritualen, die man mitnimmt in den Alltag, vielleicht sogar langfristig, super Sache. Manchmal entscheidet dann eben auch nicht die Anzahl der Urlaubstage darüber, wie erholt wir zurückkommen, sondern das, was wir draus machen. Also, macht was draus.

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0: Olly Murs mit Travie McCoy. Wrapped up. 12.30 Uhr, halb eins.
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2: Mit Alexander Blumtritt. Das Bike-Sharing-Angebot MyRadl des MVV wird in Holzkirchen erweitert. Wie die Marktgemeinde mitteilt, gibt es jetzt zwei zusätzliche Stationen in Vöching und Großhardt-Penning. Die Räder lassen sich per App ausleihen und auch in anderen MyRadl-Gebieten zurückgeben. Ab kommendem Januar wird das System auf Weyern, Valley, Miesbach, Waakirchen, Gmund und Bad Tölz ausgeweitet. Ein angeblicher Teppichverkäufer hat sich Zutritt zum Haus einer Seniorin in Geretsried verschafft. Laut Polizei ließ die 88-Jährige den Mann ins Haus, wo er sich bis ins Obergeschoss bewegte. Die Frau forderte den etwa 65-Jährigen mehrfach auf zu gehen. Gestohlen wurde nach bisherigen Erkenntnissen nichts. Die Polizei warnt davor, Unbekannte in die Wohnung oder ins Haus zu lassen. Wir blicken nach Garmisch-Partenkirchen. Ein vermisster Bergsteiger ist am Jubiläumsgrat in Wettersteingebirge tot aufgefunden worden. Laut Polizei handelt es sich um einen 68-Jährigen aus Baden-Württemberg. Einsatzkräfte hatten seit Samstag nach ihm gesucht. Gestern entdeckten zwei Bergsteiger die leblose Person in steilem Gelände. Die Polizei geht derzeit von einem Absturz ohne Fremdverschulden aus.
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0: Vielen Dank, lieber Alex.
2: Gern geschehen.
0: Und damit schauen wir aufs aktuelle Alpenwelle-Wetter an diesem heißen Montagmittag. Wir haben viel Sonnenschein, wir haben Temperaturen bis zu 35 Grad und wir haben ab dem Nachmittag Quellwolken und daraus resultierend ein Hitzegewitterrisiko. Besonders westlich der Isar kann teilweise auch kräftig ausfallen. In der Nacht, da lassen die letzten Schauer und Gewitter danach. Es bleibt locker bewölkt oder klar. Temperaturen gehen runter auf 18 bis 14 Grad. Dann schauen wir noch auf die weiteren Aussichten. In den nächsten Tagen bleibt es sehr heiß mit Sonne und auch einigen Gewittern. Besonders am Mittwoch und Donnerstag überqueren jeweils gegen Abend Gewitter mit Unwettergefahr. Also da Obacht geboten und zum Wochenende hin setzt sich dann wieder die Sonne durch. Die Hitze, die schwächt sich aber dann auch wieder ab. Der Alpenwelle-Verkehrsservice um gleich ganz genau 3 Minuten nach 12:30. Vorsicht bitte weiterhin, liebe Autofahrer. Es ist gut was los, ganz besonders auf der A8 und zwar in beiden Richtungen. Einmal auf der A8 Salzburg Richtung München. Da haben wir nach wie vor zwischen Weyern und Bruntal aktuell 13 Kilometer Stau und Zeitverlust von bis zu 20 Minuten. Ihr braucht deutlich länger und auch auf der Gegenspur A8 München Richtung Salzburg haben wir zwischen Weyern und dem Olnauer Filz 9 Kilometer Stau. Auch hier sind es knappe 20 Minuten, die ihr länger braucht. Dann schauen wir noch in die Regionen. Wir haben stockenden Verkehr auf der B472 Bad Tölz Richtung Irschenberg. Zwischen Miesbach und der Überleitung Miesbach haben wir aktuell 1 Kilometer stockenden Verkehr. Ein Zeitverlust von knappen 3 Minuten. Und auf der B318 Münchner Straße Holzkirchen Richtung Rottach-Egern zwischen der Rathausstraße und der B307 auch hier 1 Kilometer stockend. Auch hier sind es knappe 3 Minuten länger. Dann gehen wir noch zum Tegernsee. Da haben wir auf der B307 zwischen dem Überfahrtweg und der Ludwig-Thoma-Straße Gmund Richtung Vorderrist. Knapp 2 Kilometer Stau, ein Zeitverlust von bis zu 7 Minuten und nach wie vor von Bad Wiessee kommend runter Richtung Weissach staut sich's wegen der Ampelschaltung an der Baustelle. Aktuell ist es aber nicht mehr ganz so lang, knapp 0,5 Kilometer. Um die 5 Minuten dauert's hier länger. Damit seid ihr wieder auf dem aktuellsten Stand. Und wir schauen auf die aktuellen Blitzer im Alpenwelle-Land. Die stehen nach wie vor in Geretsried an der Feuerwehrschule, in Weissach am Ringbergweg kurz vorm Hotel und dann am Ortseingang Tegernsee aus Gmund kommend. Dann gibt es natürlich noch die aktuellen Blitzer-Anhänger für euch im Alpenwelle-Land. Die stehen unverändert und wie immer in beide Richtungen. In Hausham von Ostin kommend, in Tölz am Manfredhof, dann im Winkel bei Lenkries am Feuerwehrhaus, in Berg am Starnberger See an der üblichen Stelle und ein letzter steht in Sauerlach Richtung Altkirchen. Damit haben wir's. Ihr seid auf dem aktuellsten Stand. Wenn ihr aber noch was habt, dann meldet

0: euch gern jederzeit. Eure Nummer ist wie immer die 08041 799 und viermal die 4. Kommt's gut und sicher durch.
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0: Mit mir, dem Julian. Wir haben's 5 Minuten nach 12:30. Wir sind mittendrin in eurer Mittagspause. Holt euch was zum Abkühlen bei diesen heißen Temperaturen. Vielleicht so 1 bis 5 Kugeln Eis kann man sich doch mal gönnen. Wir sind ja schließlich in den Sommerferien. Wir klären gleich, wie wir bei diesen Temperaturen Sommerobst so richtig lagern können. So bleibt's dann länger frisch. Das Ganze gleich nach 3 Hits am Stück. Alex Warren, Fever Dream. Die Bengals mit Manic Monday und jetzt Cyrille mit James Blunt, Tears Dry Tonight. Schöne Mittagspause.

0: Alex Warren bringt gute Laune in eure Mittagspause. Fever Dream. Kaum ist das Sommerobst eingekauft, da liegen Erdbeeren, Kirschen, Pfirsiche oder Beeren schon in der Obstschale. Gerade bei den hohen Temperaturen verderben viele Sorten aber deutlich schneller als sonst. Oft reicht dann schon ein ganz kleiner Lagerfehler und aus knackig wird matschig. Wie Sommerobst möglich lange frisch bleibt, darüber spreche ich jetzt mit Fabian Schaffer. Servus Fabian, wo lagern wir Sommerobst denn am besten? Im Kühlschrank oder draußen?
1: Ja, das hängt von der Obstsorte ab. Erdbeeren, Himbeeren, Brombeeren, Heidelbeeren und Kirschen gehören möglichst schnell in den Kühlschrank. Dort halten sie deutlich länger. Pfirsiche, Aprikosen, Nektarinen oder Pflaumen können zunächst bei Zimmertemperatur nachreifen. Sind sie schön weich, fühlen sie sich im Kühlschrank wohler. Wichtig ist außerdem, Obst möglichst locker lagern und nicht übereinander stapeln.
0: Alles klar. Wie schaut's denn mit Waschen aus? Viele waschen ihr Obst direkt nach dem Einkauf. Ist das sinnvoll?
1: Lieber nicht. Feuchtigkeit sorgt dafür, dass empfindliches Sommerobst schneller schimmelt. Deshalb Beeren und Kirschen erst kurz vor dem Essen waschen. Wer beschädigte oder schimmlige Früchte entdeckt, sollte sie sofort aussortieren. Sonst breitet sich der Schimmel schnell auf die übrigen Früchte aus.
0: Alles klar. Gibt's denn jetzt zum Abschluss vielleicht noch einen einfachen Trick, damit Sommerobst länger hält?
1: Ja, den gibt es. Obst nach dem Einkauf möglichst rasch aus der warmen Tasche nehmen und kühl lagern. Flache Schalen sind besser als tiefe Schüsseln, weil die Früchte weniger Druck bekommen. Wer größere Mengen gekauft hat, kann einen Teil auch einfrieren, zum Beispiel für Smoothies oder Desserts. So landet deutlich weniger Obst im Müll.
0: Und es bringt noch eine schöne Abkühlung oben drauf. Vielen Dank, Fabian. Mit ein paar einfachen Handgriffen bleibt das Sommerobst also länger frisch und schmeckt dann auch noch besser. Oder noch besser, gar nicht lang warten, einfach gleich verspeisen.

LP und Lost on You. Gleich geht's für euch weiter, beziehungsweise es geht direkt weiter mit einfach mehr guter Musik. Wir haben den letzten Song der Stunde, Seiler und Speer. Herrn Spektor, was zum Aufdrehen. Und vorher gibt's für euch noch Matt Bianco und Yeah, Yeah.

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2: Ich bin Oliver Urbanke. Das Deutschlandticket wird im kommenden Jahr wohl teurer. Nach Berechnungen von Fachleuten des Tagesspiegels könnte der Preis um rund 3,40 Euro auf mehr als gut 66 Euro im Monat steigen. Grundlage ist ein Index, den die Verkehrsminister beschlossen haben, um den Streit um den Preis zu beenden. Als das Deutschlandticket 2023 eingeführt wurde, kostete es noch 49 Euro. Die geplante Rentenreform sieht unter anderem vor, die abschlagsfreie Rente mit 63 abzuschaffen. Der Präsident des Deutschen Instituts für Wirtschaftsforschung, Fratscher, hält das für unverzichtbar. Das würde nämlich 125.000 zusätzliche Beschäftigte pro Rentenjahrgang bedeuten, wie er der Rheinischen Post gesagt hat. Claudia Wächter berichtet.
3: Ohne dieses Element sei die komplette Rentenreform tot, warnt der Chefökonom. Eigentlich hatte sich die Bundesregierung auf ein Maßnahmenpaket geeinigt, um die Rente zu stabilisieren. Doch nun bröckelt der Konsens. Mehrere ostdeutsche Bundesländer wollen nun die Reform stoppen.
2: Deutschlands Sicherheitsbehörden warnen vor einer wachsenden Cyberbedrohung durch immer bessere KI-Modelle. Das Bundesamt für Verfassungsschutz erklärt gegenüber dem Handelsblatt, Angriffe seien dadurch leichter, im großen Stil möglich, die Einstiegshürden für Kriminelle niedriger. Gleichzeitig betonen die Behörden aber auch, dass KI bei der Abwehr von Angriffen helfen kann. Die Wirtschaft hierzulande dümpelt weiter dahin, aber der deutsche Aktienindex ist davon wenig beeindruckt. Getrieben von der Hoffnung, dass es zwischen dem Iran und den USA eine Annäherung gibt, stieg der DAX am Morgen erstmals über die 26.000-Punkte-Marke. Die Analysten hoffen auf sinkende Ölpreise, von denen dann die Wirtschaft profitiert. FIFA-Präsident Infantino steht weiter stark unter Druck. Der Europäische Fußballverband prüft laut Medienberichten rechtliche Schritte und fordert, das Material zu den gescheiterten WM-Investorenplänen zu sichern. Infantino wollte Anteile an den Premium-Produkten des Weltverbands an private Investoren verkaufen. Als Vorsitzender einer neuen FIFA-Tochterfirma sollte er Millionen verdienen.
4: Dass das gescheitert ist. Damit schauen wir aufs aktuelle Alpenwelle-Wetter. Wir haben viel Sonnenschein, wir haben es brutal warm. Bis zu 35 Grad heute tagsüber. Auch im Laufe des Nachmittags bleibt es heiß. Es entstehen aber Quellwolken, die führen dann besonders westlich der Isar teils zu kräftigen Hitzegewittern. Die bleiben dann bis zum Beginn der Nacht. In der Nacht selber gibt es da noch letzte Schauer und Gewitter. Es bleibt danach locker bewölkt oder klar. Temperaturen gehen runter auf 18 bis 14 Grad und in den nächsten Tagen, da bleibt es sehr heiß mit Sonne und auch einzelnen Gewittern. Auch besonders am Mittwoch und Donnerstag überqueren dann jeweils gegen Abend Gewitter sogar mit Unwettergefahr. Zum Wochenende hin setzt sich dann wieder die Sonne durch. Die Hitze, die schwächt sich dann dazu ein bisschen ab. Der Alpenwelle Verkehrsservice um 3:03. Vorsicht weiterhin bitte, liebe Autofahrer. Es staut sich nach wie vor auf der A8 Salzburg Richtung München und zwar nach wie vor von Weyern bis nach Brunntal. Also es bleibt viel los. Ihr braucht deutlich länger und auch in der Gegenrichtung nach wie vor. Da ist aber mittlerweile ein bisschen kürzer zwischen Weyern und Irschenberg. Nur noch 4 Kilometer Stau, ein Zeitverlust von rund 10 Minuten. Also da wird es ein bisschen besser. Dann gehen wir auf die Regionen, da haben wir Stau auf der B472 weiterhin zwischen Miesbach und Harzberg, ungefähr 1 Kilometer, ein Zeitverlust von knappen 5 Minuten. Dann gehen wir an den Tegernsee, da staut sich's einmal, beziehungsweise wir haben stockenden Verkehr auf der B307 Gmund Richtung Vorderis zwischen der Riedersteiner Straße und der Kieslingstraße, 1 Kilometer stockend, Zeitverlust von knappen 3 Minuten und natürlich auch in der Gegenrichtung Bad Wiessee runter nach Weissach, da braucht ihr ebenfalls ein paar Minuten länger. Wir schauen auf die aktuellen Blitzer im Alpenwelle-Land. Die stehen ausschließlich in Form von Blitzeranhängern unverändert und immer in beide Richtungen. In Hausham von Ostien kommend, in Tölz am Manfriedhof, in Winkel bei Lenggries am Feuerwehrhaus, dann in Berg am Starnberger See an der üblichen Stelle und dann in Sauerlach Richtung Altkirchen. Damit seid ihr wieder auf dem aktuellsten Stand. Wenn ihr aber noch was habt, kurzer Anruf oder eine schnelle WhatsApp zu mir ins Studio 08041 799 und viermal die 4. Kommt's gut und sicher durch.
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4: Mit mir, dem Julian. Wir haben es ganz genau 5:05 an diesem wunderschönen, sonnigen, heißen Montagmittag. Wir schauen gleich in die Region. Genauer gesagt geht's nach Penzberg. Unser Reporter, der Herbert, der war nämlich in der Moschee in Penzberg und hat sich dort unterhalten mit dem Imam. Dazu gleich alle Infos nach Luis Fonsi zusammen mit Demi Lovato, Echa Mela Culpa und jetzt für euch Roxette mit Wish I Could Fly. Auf geht's Richtung Nachmittag.

0: Loy und David Puentes, Golden Summer. Das ist doch mal ein toller Songname. Wir schauen nach Penzberg. Der Imam der muslimischen Gemeinde in Penzberg, Benjamin Idris, ist ein sehr weltoffener Mensch. In vielen Städten Deutschlands gibt es getrennte türkische, bosnische oder arabische Moscheen. In Penzberg nicht. Da ist das anders. Wer hier die Moschee besucht, der merkt schnell, das hier ist kein abgeschotteter Ort. Die Architektur ist offen, die Fenster sind groß. Es ist ein Raum der Begegnung. Für den Imam der muslimischen Gemeinde ist genau diese Offenheit der Schlüssel für ein friedliches Miteinander.
1: Die Religion ist für mich erst dann lebendig, erst dann göttlich, wenn alle Menschen zusammenbringt. Wenn Frieden, Toleranz, Respekt und Achtung gepredigt wird, dann haben wir die Botschaft Gottes richtig verstanden. Und ich bin stolz auch, in einer Stadt zu leben, in der Pfarrer und Pfarrerinnen genauso denken, von diesen Werten auch geprägt sind. Und das macht Penzberg aus, denn in allen Gotteshäusern, sei es in der Moschee oder in beiden Kirchen hier, eben diese Werte vermittelt werden.
0: Ein starkes Signal aus Penzberg für ein Miteinander, das auf Respekt und Verständnis basiert und füreinander da zu sein, gerade natürlich in schwierigen Zeiten.
1: Diese Einsamkeit ist das größte Problem, meiner Meinung nach. Und Wirtschaftskrisen auch unser Leben hier prägt und zugleich auch diese Undankbarkeit, Zerfall der vielen Familienmitglieder, Streitigkeiten, Konflikte in der Gesellschaft, Hass und Hetze. All diese Dinge machen uns wirklich traurig und verpflichtet uns als Religionsgemeinschaften zugleich für die Menschen da zu sein.
0: Brücken bauen statt Mauern hochziehen. Das klingt oft nach einer Floskel, wird aber in Penzberg tatsächlich täglich gelebt. Ob beim gemeinsamen Fastenbrechen, bei Führungen für Schulklassen oder im Dialog mit den christlichen Kirchen vor Ort.
1: Alle Menschen sind eingeladen, in die Moschee zu kommen, einfach sich mit anderen Menschen hier zu begegnen. Und diejenigen, die auch eine Moscheeführung erleben wollen, also mit einer Möglichkeit, Fragen zu stellen, sich auszutauschen, so eine richtige Führung, dann wäre am besten, einfach mal unser Büro anzurufen oder mit E-Mail sich anzuwenden für einen Termin. Dann werden wir den Termin organisieren und dann werden wir die Moschee auch ausführlich hier erklären.
0: Gute Nachbarschaft ist eben kein Zufall. Sie ist das Ergebnis von täglichem Engagement für das Gemeinwohl in Penzberg. Da wird diese Säule der Stadtgesellschaft stabil gehalten.

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0: flößten Pfefferspray ein und fesselten ihn. Er blieb über Nacht in einer Zelle. In Tutzing hat am Samstag ein Notrufmissbrauch einen Großeinsatz ausgelöst. Gegen 7.20 Uhr meldete jemand, dass eine Person an einem Steg zweimal in die Luft geschossen hätte. Die Polizei rückte mit zahlreichen Kräften an. Vor Ort fand sie einen bewusstlosen 28-Jährigen, aber niemanden mit Waffe. Wie sich herausstellte, hatte der Mann selbst den falschen Notruf abgegeben. Warum, ist noch unklar. In der Jachenau konnte am Samstag ein größerer Waldbrand verhindert werden. Nach einem Blitzeinschlag in einem Baum am Vorabend bemerkte eine Sennerin Rauch aus einem Waldstück unterhalb der Benediktenwand. Ihr Vater, selbst bei der Feuerwehr, brach umgehend dorthin auf und leitete seine Kameraden zu der schwer zugänglichen Brandstelle. Die umfasste erst 20 Quadratmeter, sodass erfolgreich gelöscht werden konnte. Es waren insgesamt etwa 90 Feuerwehrleute im Einsatz.
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2: Und wieder mal vielen Dank, lieber Alex.
0: Ach du, gerne, ist doch mein Job.
2: Und wir schauen damit zum aktuellen Alpenwelle-Wetter an diesem Montagmittag. Viel Sonnenschein, im Laufe des Nachmittags dann Quellwolken, die teils zu kräftigen Schauern und Hitzegewittern führen können, besonders westlich der Isar. Tagsüber insgesamt bleibt es heiß, bis zu 35 Grad. Dann schauen wir noch auf die Nacht, da gibt es dann letzte Schauer und Gewitter, danach bleibt es locker bewölkt oder klar und die Temperaturen gehen runter auf 18 bis 14 Grad. Auch in den nächsten Tagen bleibt es sehr heiß mit viel Sonne und auch hier einigen Gewittern, besonders am Mittwoch und am Donnerstag. Da überqueren jeweils gegen Abend Gewitter sogar mit Unwettergefahr. Dazu am Wochenende hin setzt sich dann wieder die Sonne durch. Die Hitze, die schwächt sich aber ein bisschen ab. Der Alpenwelle Verkehrsservice. Achtung bitte weiterhin, liebe Autofahrer. Es ist nach wie vor viel los auf der A8 Salzburg Richtung München. Und zwar haben wir aktuell knapp 2 Kilometer Stau von Holzkirchen bis Aying. Das ist ein Zeitverlust von knappen 8 Minuten. Dann geht's wieder ein paar Meter. Dann staut sich's aber schon wieder bis hinter nach Brunnteil. Insgesamt sind da dann nochmal knapp 6 Kilometer und ein Zeitverlust von nochmal knappen 10 Minuten. Aber es scheint ein bisschen besser zu werden, auch in der Gegenrichtung. Der Stau auf der A8 München Richtung Salzburg zwischen Weihern und dem Irschenberg wird kürzer, 3 Kilometer, ein Zeitverlust von nur noch knapp 5 Minuten. Dann schauen wir auf die Regionen. Wir haben Stau auf der B472 Bad Tölz Richtung Irschenberg. Zwischen Miesbach und in Richtung Miesbach haben wir einen Kilometer Stau, knapp 3 Minuten dauert es hier länger. Und dann schauen wir noch zum Tegernsee, da nach wie vor von Bad Wiessee runter Richtung Weissach. Hier braucht ihr ebenfalls die ein oder andere Minute länger. Damit haben wir aber schon wieder alles. Und wir schauen auf die aktuellen Blitzer im Alpenwelle-Land. Ganz neu mit im Spiel an der Feuerwehrschule in Geretsried und ansonsten natürlich wieder die Blitzer-Anhänger im Alpenwelle-Land. Wie immer in beide Richtungen und unverändert in Hausham von Ostin kommend, in Tölz am Manfredhof. In Winkel bei Lengries am Feuerwehrhaus, dann in Berg am Starnberger See hier an der üblichen Stelle und ein letzter noch in Sauerlach Richtung Altkirchen. Damit haben wir alles. Wenn ihr noch was für uns habt, meldet euch gerne jederzeit 08041 799 und 4x4. Kommt's gut und sicher durch.
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2: Mit mir, dem Julian. 4 Minuten nach 2 Hammers an diesem Montagmittag. Wir gehen schon wieder rein Richtung Nachmittag. Gleich die aktuelle Folge Astronomie für Einsteiger für euch. Das Ganze nach 3 Hits am Stück. Chappell Roan mit The Subway. Dann haben wir die Imagine Dragons mit Symphony. Und jetzt für euch Benson Boone mit Sorry, I'm Here for Someone Else.

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1: Das Universum ist voller Sterne. Und wahrscheinlich haben die meisten dieser Sterne auch Planeten. Aber wie entsteht so ein Sonnensystem eigentlich? Alles beginnt in riesigen Wolken aus Staub und Gas, vor allem Wasserstoff, die irgendwo im Weltall treiben, sogenannte Nebel. Im Laufe von vielen Millionen Jahren wird so ein Nebel immer kleiner und dichter, weil die Teilchen sich gegenseitig anziehen. Mit der Zeit entsteht ein heißer, dichter Kern. Und irgendwann ist es dort so heiß, dass der Wasserstoff zu Helium verschmilzt. Das ist der Moment, in dem ein neuer Stern zündet. Unsere Sonne hat genauso angefangen, vor über 4,5 Milliarden Jahren. Aber nicht nur ein Stern entsteht dabei, um ihn herum bildet sich eine rotierende Scheibe aus Gas und Staub, sowas wie eine kosmische Töpferscheibe. In dieser Scheibe beginnen sich Klümpchen zu bilden, die miteinander zusammenstoßen und wachsen. Erst zu Körnern, dann zu Felsbrocken, dann zu kleinen Planeten. Dazwischen bleibt genug Material übrig für Monde, Asteroiden, Kometen. Ein Sonnensystem wächst also langsam aus einer riesigen Scheibe aus Rohmaterial zusammen. Dieser Prozess passiert immer noch. Irgendwo da draußen, in fernen Nebeln, werden gerade neue Welten geboren.
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1: Ich bin Oliver Urbanke. Trickst die Bahn bei ihren Supersparpreisen? Verbraucherschützer haben Verbindungen von 7 bis 19 Uhr zwischen mehreren Großstädten untersucht. Das Ergebnis? Zu diesen üblichen Reisezeiten ist das günstigste Angebot, also der Supersparpreis, oft gar nicht verfügbar. Die Verbraucherzentrale kritisiert das und auch die vielen verschiedenen Tarife, sowie dass Fahrten am Wochenende oft deutlich mehr kosten als unter der Woche. Weil in Nürnberg eine Fliegerbombe gefunden worden ist, müssen alle Anwohnerinnen und Anwohner im Radius von 400 Metern evakuiert werden. Wie viele Menschen genau betroffen sind, weiß die Stadt noch nicht. Die Fliegerbombe aus dem Zweiten Weltkrieg war am Vormittag im Stadtteil Gebitzenhof gefunden worden. Sie soll um 16 Uhr entschärft werden. Im Alter von 63 abschlagsfrei in Rente gehen, zumindest wenn man schon 45 Jahre lang eingezahlt hat, das soll abgeschafft werden. Das sieht die geplante Rentenreform der Bundesregierung vor. Zuspruch kommt vom Deutschen Institut für Wirtschaftsforschung. Eine Abschaffung sei unverzichtbar, heißt es da. Dadurch gäbe es pro Jahr nämlich 125.000 zusätzliche Beschäftigte, berichtet die Rheinische Post. In Griechenland versucht die Feuerwehr weiter, die schweren Waldbrände einzudämmen. Westlich der griechischen Hauptstadt Athen sind bereits mehr als 10.000 Hektar Wald abgebrannt. Beim Absturz eines Löschflugzeugs sind außerdem 2 Menschen ums Leben gekommen. In Spanien hat sich die Lage dagegen deutlich entspannt und auch in Frankreich bleibt sie stabil, obwohl einige neue Feuer dazugekommen sind. Der Streit um den gescheiterten Milliardenplan von FIFA-Präsident Infantino geht in die nächste Runde. Die Europäische Fußballunion droht ihm jetzt mit rechtlichen Schritten. Wie unter anderem der Telegraph berichtet, hat die UEFA den Weltverbandspräsidenten aufgefordert, sämtliches Material im Zusammenhang mit dem Vorhaben zu sichern. Infantino hätte bei dem gescheiterten Projekt Millionen verdienen können.
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3: Weiter geht's mit der Hitze in Bayern. Die Höchstwerte erreichen 30 bis 38 Grad. Im Laufe des Nachmittags können besonders im Südwesten und aus den Alpen heraus lokale Hitzegewitter entstehen. Auch von morgen bis zum Wochenende bekommen wir sonniges Hochsommerwetter. Besonders im Osten und Süden erwarten uns immer wieder Schauer und Gewitter, sonst nur vereinzelt. Ab Mittwoch schwächt sich die Hitze langsam ab.
4: 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Freie Fahrt auf allen Wegen durch unser schönes Voralpenland. Die Alpenwelle wünscht gute Fahrt.
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1: Mit Herbert Wieting. Im Landkreis Bad Tölz-Wolfratshausen gibt es noch viele freie Ausbildungsplätze. Unternehmen aus Industrie, Handel und Dienstleistungen suchen weiterhin Nachwuchskräfte und freuen sich über Bewerbungen. Rund 300 Ausbildungsstellen sind aktuell noch unbesetzt. Wer bisher nicht den richtigen Platz gefunden hat, sollte also nicht aufgeben. Viele Betriebe ermöglichen den Einstieg auch nach dem 1. September. Ein Nachbarschaftsstreit in Geretsried hat mit einer Festnahme geendet. Laut Polizei war der Streit an sich nichts Großes. Die Beamten stellten allerdings vor Ort fest, dass eine der beiden Frauen polizeilich

0: komplett gesperrt.
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3: Weiter geht's mit der Hitze in Bayern. Die Höchstwerte erreichen 30 bis 38 Grad. Im Laufe des Nachmittags können besonders im Südwesten und aus den Alpen heraus lokale Hitzegewitter entstehen. Auch von morgen bis zum Wochenende bekommen wir sonniges Hochsommerwetter. Besonders im Osten und Süden erwarten uns immer wieder Schauer und Gewitter, sonst nur vereinzelt. Ab Mittwoch schwächt sich die Hitze langsam ab.
4: Hallo, hier ist Anja aus der Alpenwelle Verkehrsredaktion. Freie Fahrt auf allen Wegen durch unser schönes Voralpenland. Die Alpenwelle wünscht gute Fahrt.
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2: Ich bin Oliver Urbanker. Auf dem Gelände von Siemens Energy in Nürnberg ist am Vormittag eine Fliegerbombe gefunden worden. Der Blindgänger aus dem Zweiten Weltkrieg ist 112 Kilo schwer und soll ab 16 Uhr entschärft werden. Laut der Stadt Nürnberg müssen im Umkreis von 400 Metern die Leute aus dem Firmengebäude raus. Allein bei Siemens Energy betrifft das rund 800 Mitarbeitende. Die Frühschicht wurde vorzeitig beendet, die Spätschicht vorsorglich abgesagt. Dem Rhein fehlt Wasser und zwar jede Menge. Am Wochenende sind historische Tiefstände gemessen worden. Viele Frachtschiffe können deshalb zurzeit kaum Ladung mitnehmen. Darum lädt Bundesverkehrsminister Bilger jetzt für Donnerstag zu einer Fachkonferenz in Bonn ein. Der Rhein ist extrem wichtig für den Warentransport in Europa. Jährlich werden hier Millionen Tonnen von Kohle, Getreide, Flüssiggas und vielem mehr befördert. Der Protest gegen das geplante Aus der abschlagsfreien Rente mit 63 wächst. Nach den ostdeutschen CDU-Ministerpräsidenten hat sich auch die saarländische Regierungschefin Rehlinger gegen die Pläne gestellt. Es widerspreche dem Respekt vor der Lebensleistung von Menschen, so die SPD-Politikerin gegenüber der Funke Mediengruppe. Um jährlich tausende Arbeitskräfte zu erhalten, will die Bundesregierung die Möglichkeit streichen, nach 45 Beitragsjahren mit 63 abschlagsfrei in Rente zu gehen. Wegen des Angriffs der USA auf den Iran ist Tanken im Juli wieder deutlich teurer geworden. Laut ADAC war vor allem Diesel der Preistreiber an den Zapfsäulen. Ausgewertet wurde die Preisentwicklung vom 5. bis zum 31. Juli. Ergebnis? Es ging um fast 30 Cent je Liter hoch. Mehr als 2,20 Euro kostet der Treibstoff aktuell. E10 verteuerte sich im gleichen Zeitraum um 15 Cent pro Liter.

0: Bruno Mars und Treasure und gleich für euch einer der größten Sommerhits aller Zeiten. Katie und I wartet mit Summer Dreaming, aber nur hier auf der Altmühle auf euch.
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2: Also gleich in der Viertelstunde hier auf der Alpenwelle und jetzt erstmal die Nachrichten. Wir haben es ganz genau 15.30 Uhr, 3:30.
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3: Mit Herbert Wieting. Im Landkreis Bad Tölz-Wolfratshausen gibt es noch viele freie Ausbildungsplätze. Unternehmen aus Industrie, Handel und Dienstleistungen suchen weiterhin Nachwuchskräfte und freuen sich über Bewerbungen. Rund 300 Ausbildungsstellen sind aktuell noch unbesetzt. Wer bisher nicht den passenden Platz gefunden hat, sollte also nicht aufgeben. Viele Betriebe ermöglichen den Einstieg auch nach dem 1. September. Ein 59-Jähriger hat für einen größeren Polizeieinsatz in Geretsried gesorgt. Nach Angaben der Polizei warf der Mann mehrere Steine gegen die Fensterscheibe der Polizeiinspektion, weil ihm die Eingangstür nicht schnell genug geöffnet wurde. Als Polizeibeamte die Dienststelle verließen, soll der 59-Jährige sie mit weiteren Steinen bedroht haben. Weil er den Anforderungen der Einsatzkräfte nicht nachkam, setzte die Polizei Pfefferspray ein. Anschließend konnte der Mann festgenommen werden. Während des Einsatzes soll er die Polizeibeamten und auch die Rettungskräfte mehrfach beleidigt haben. Er verbrachte die Nacht in Polizeigewahrsam. Und wir blicken in den Landkreis Oberammergau. Ein Blitzeinschlag hat vermutlich einen Waldbrand am Kofel bei Oberammergau ausgelöst. Das Feuer war in steilem, schwer zugänglichen Gelände ausgebrochen und erfasste eine Fläche von rund 300 Quadratmetern. Mehr als 100 Einsatzkräfte von Feuerwehr und Bergwacht waren gemeinsam mit zwei Hubschraubern im Einsatz, um die Flammen zu bekämpfen.

0: Standstreifen staut sich in diesem Bereich. Ansonsten haben wir keine Störungsmeldungen. Fahrt vorsichtig, bitte nicht zu schnell. Hier kommen Sie, die Blitzer von euch gemeldet. Dankeschön an dieser Stelle. Es wird geblitzt in Geretsried in der Jeschkenstraße. Dann wird geblitzt in Hausham, wenn ihr von Ostien kommt. In Bad Hölz die Arzbacher Straße. Dann die B13 Höhe Winkel beim Feuerwehrhaus. In Berg die Ortsdurchfahrt und in Sauerlach Richtung Altkirchen. Habt ihr noch einen Blitzer entdeckt? Einfach kurz Bescheid geben. 08041 799 4x4. Danke.
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0: Hallo zusammen. Ja, niemand erklärt das Weltall so schön wie der liebe Kollege Alexander Blumtritt. Eine neue Folge von Astronomie für Einsteiger hört ihr gleich nach neuer Musik von The Bowser. Magnetic. Davor noch Tommy Reef mit Love, Love, Love. Und wir starten mit einem Sommerklassiker aus den 80er Jahren. Hier sind Kaoma und Lambada auf eurer Alpenwelle.

0: Absolut gechillter Sommersound auf der Altmühle. Ganz neu bei uns. The Bowser und Magnetic. Und wie gewohnt am Montagnachmittag um 3:45 unser besonderer Blick ins Weltall.
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2: Das Universum ist voller Sterne. Und wahrscheinlich haben die meisten dieser Sterne auch Planeten. Aber wie entsteht so ein Sonnensystem eigentlich? Alles beginnt in riesigen Wolken aus Staub und Gas, vor allem Wasserstoff, die irgendwo im Weltall treiben, sogenannte Nebel. Im Laufe von vielen Millionen Jahren wird so ein Nebel immer kleiner und dichter, weil die Teilchen sich gegenseitig anziehen. Mit der Zeit entsteht ein heißer, dichter Kern. Und irgendwann ist es dort so heiß, dass der Wasserstoff zu Helium verschmilzt. Das ist der Moment, in dem ein neuer Stern zündet. Unsere Sonne hat genauso angefangen, vor über 4,5 Milliarden Jahren. Aber nicht nur ein Stern entsteht dabei, um ihn herum bildet sich eine rotierende Scheibe aus Gas und Staub, sowas wie eine kosmische Töpferscheibe. In dieser Scheibe beginnen sich Klümpchen zu bilden, die miteinander zusammenstoßen und wachsen. Erst zu Körnern, dann zu Felsbrocken, dann zu kleinen Planeten. Dazwischen bleibt genug Material übrig für Monde, Asteroiden, Kometen. Ein Sonnensystem wächst also langsam aus einer riesigen Scheibe aus Rohmaterial zusammen. Dieser Prozess passiert immer noch. Irgendwo da draußen, in fernen Nebeln, werden gerade neue Welten geboren.
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Der Sound der 90er, Everything But The Girl und Missing hier auf der Alpenwelle. Mehr 90er gleich hier auf der Alpenwelle. Hootie und The Blowfish warten mit. Und unser letzter Song der Stunde, wie gewohnt ein richtig cooler Alpensound, kommt gleich von Dicht und Ergreifend.

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1: Gleich als letzten Song der Stunde hier auf der Alpenwelle.
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2: Ich bin Oliver Urbanke. Das Deutschlandticket wird im kommenden Jahr wohl teurer. Nach Berechnungen von Fachleuten des Tagesspiegels könnte der Preis um rund 3,40 Euro auf mehr als gut 66 Euro im Monat steigen. Grundlage ist ein Index, den die Verkehrsminister beschlossen haben, um den Streit um den Preis zu beenden. Als das Deutschlandticket 2023 eingeführt wurde, kostete es noch 49 Euro. Für Vermieter und Eigentümer könnte es künftig teuer werden, wenn sie weiter auf eine Gasheizung setzen. Der Spiegel berichtet über eine Berechnung des Beratungsinstituts Prognos. Ab 2029 müssten Vermieter demnach für eine 80 Quadratmeter große Wohnung, die mittelmäßig gedämmt ist, mit jährlichen Kosten von 330 Euro rechnen, Tendenz steigend. Grund dafür ist das neue Gebäudemodernisierungsgesetz. Ein offener Brief von Juristinnen und Juristen, die ein AfD-Verbot fordern, bekommt immer mehr Zuspruch. Nach Angaben des Vereins Republikanische Anwältinnen und Anwälte hat das Mitte Juli veröffentlichte Schreiben mittlerweile über 1000 Unterstützerinnen und Unterstützer und damit doppelt so viele wie noch vor zwei Wochen. Einen Antrag auf ein Parteiverbot beim Bundesverfassungsgericht können Bundestag, Bundesrat oder Bundesregierung stellen. Hacker haben Bitcoins im Millionenwert gestohlen. Laut einem vom Angriff betroffenen kanadischen Speicherunternehmen beläuft sich der Schaden auf umgerechnet 75 Millionen Euro. Die digitale Währung befand sich auf tausenden Wallets, die als besonders gesichert galten, bis Hacker eine Software-Schwachstelle gefunden haben. In diesem Jahr wurden bislang mehr als 840 Millionen Euro an Kryptowährung gestohlen. Der walisische Fußballverband stellt sich als erster nationaler Verband offen gegen Gianni Infantino. Wales hat seine Unterstützung für dessen geplante Wiederwahl als FIFA-Präsident zurückgezogen, schriftlich und öffentlich. Auch Serbien fordert inzwischen eine neue FIFA-Führung. Gewählt wird im kommenden Jahr.
3: Damit zum Alpenwelle-Wetter. Heiße Temperaturen heute Nachmittag bis zu 36 Grad. Und heute Abend können sich vereinzelt sehr, sehr kräftige Hitzegewitter entwickeln. Tiefstwerte heute Nacht zwischen 19 und 14 Grad. Und in den kommenden Tagen bleibt es sehr heiß und es werden sich weitere sehr kräftige Hitzegewitter entwickeln. Der Alpenwelle Verkehrsservice. Ihr braucht ein klein bisschen länger vor Bad Tölz am Greilinger Berg auf der B472. Und zwar, wenn ihr von Waakirchen kommt. Ansonsten haben wir keine Störungsmeldungen. Die Blitzer auf der B2. Höhe Kaltenbrunn wird geblitzt. Danke an den Ernst, der uns geschrieben hat. Dann haben wir einen Blitzer. Und zwar wird geblitzt in Geretsried, Höhe Geschkenstraße, in Hausham, wenn ihr von Ostien kommt, in Bad Tölz, die Arzbacher Straße auf der B13, Höhe Winkel und in Berg am Starnberger See die Ortsdurchfahrt. Einen haben wir noch in Sauerlach Richtung Altkirchen und wenn ihr noch was entdeckt habt, 08041 799 4x die 4. Gute Fahrt!
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2: Hallo zusammen. Wir hören gleich einen Mann, der sich in Penzberg für ein gutes Miteinander und für ein weltoffenes Penzberg einsetzt und für Frieden weltweit. Nach Musik von Paul Simon, Tucker Bro und neuer Musik von Jupiter Jones, wo diese Liebe hinfällt.
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0: Paul Simon auf der Alpenwelle, der sich sein ganzes Leben lang für Völkerverständigung eingesetzt hat. Wir haben am vergangenen Freitag die muslimische Gemeinde in Penzberg besucht und natürlich auch den Imam getroffen. Der Imam der muslimischen Gemeinde in Penzberg, Benjamin Idris, ist ein sehr weltoffener Mensch. Man muss sich vorstellen, in vielen Städten Deutschlands gibt es getrennte türkische, bosnische oder arabische Moscheen. In Penzberg ist das anders. Wer hier die Moschee betritt, der merkt sofort, das hier ist kein abgeschotteter Ort. Die Architektur ist offen, die Fenster sind groß, es ist ein Raum der Begegnung. Für den Imam der muslimischen Gemeinde ist genau diese Offenheit der Schlüssel für ein friedliches Miteinander.
1: Die Religion ist für mich erst dann lebendig, erst dann göttlich, wenn alle Menschen zusammenbringt, wenn Frieden, Toleranz, Respekt und Achtung gepredigt wird, dann haben wir die Botschaft Gottes richtig verstanden. Und ich bin stolz auch, in einer Stadt zu leben, in der Pfarrer und Pfarrerinnen genauso denken, von diesen Werten auch geprägt sind. Und das macht Penzberg aus, denn in allen Gotteshäusern, sei es in der Moschee oder in beiden Kirchen hier, eben diese Werte vermittelt werden.
0: Ein starkes Signal aus Penzberg für ein Miteinander, das auf Respekt und Verständnis basiert. Und füreinander da zu sein, gerade in schwierigen Zeiten.
1: Diese Einsamkeit ist das größte Problem, meiner Meinung nach. Und Wirtschaftskrisen auch unser Leben hier prägt und zugleich auch diese Undankbarkeit, Zerfall der vielen Familienmitglieder, Streitigkeiten, Konflikte in der Gesellschaft, Hass und Hetze. All diese Dinge machen uns wirklich traurig und verpflichtet uns als Religionsgemeinschaften zugleich für die Menschen da zu sein.
0: Brücken bauen statt Mauern hochziehen. Das klingt oft nach einer Floskel, wird in Penzberg aber täglich gelebt, ob beim gemeinsamen Fastenbrechen, bei Führungen für Schulklassen oder natürlich im Dialog mit den christlichen Kirchen vor Ort.
1: Alle Menschen sind eingeladen, in die Moschee zu kommen, einfach sich mit anderen Menschen hier zu begegnen. Und diejenigen, die auch eine Moscheeführung erleben wollen, also mit einer Möglichkeit, Fragen zu stellen, sich auszutauschen, so eine richtige Führung, dann wäre am besten, einfach mal unser Büro anzurufen oder mit E-Mail sich anzuwenden für einen Termin. Dann werden wir den Termin organisieren und dann werden wir die Moschee auch ausführlich hier erklären.
0: Gute Nachbarschaft ist eben kein Zufall. Sie ist das Ergebnis von täglichem Engagement für das Gemeindewohl. In Penzberg wird diese Säule der Stadtgesellschaft stabil gehalten und hochgehalten. Dankeschön an dieser Stelle an den Imam der muslimischen Gemeinde in Penzberg, Benjamin Idris.
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0: Pitbull und Kesha mit Timber hier auf der Alpenwelle. Gleich für euch. Oh, I leave quite an impression. Sabrina Carpenter mit Taste und der Song hat auf keiner Kuschel-Rock-CD gefehlt. Aerosmith und I don't wanna miss a thing. Gleich hier auf eurer Alpenwelle.
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0: Aerosmith, I don't wanna miss a thing. In wenigen Sekunden haben wir 16.30 Uhr, halb fünf und hier kommen die Nachrichten.
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2: Mit Herbert Wieting. Ab September wird das Loisachufer in Wolfratshausen saniert. Das Wasserwirtschaftsamt erneuert den Uferschutz zwischen der Andrea- und der Johannibrücke. Grund dafür sind Schäden an der Böschung. Ohne die Sanierung könnte der Hochwasserschutz beeinträchtigt werden. Für die Arbeiten wird der Wasserstand der Loisach abgesenkt. Die Bauarbeiten sollen bis Weihnachten abgeschlossen sein. Wer regelmäßig mit dem Zug zwischen Holzkirchen, München und Rosenheim unterwegs ist, kann jetzt die Zukunft des Bahnverkehrs mitgestalten. Die Bayerische Regiobahn sucht neue Mitglieder für den sogenannten Fahrgastbeirat. Gesucht werden Pendler, Gelegenheitsfahrer, Senioren, Studierende oder Menschen mit Mobilitätseinschränkungen. Kurz alle, die regelmäßig mit der BRB fahren und Ideen zur Verbesserung des Nahverkehrs einbringen möchten. Die Mitarbeit ist ehrenamtlich und dauert 4 Jahre. Wer Interesse hat, kann sich noch bis Ende August bei der Bayerischen Regiobahn bewerben. Und wir blicken in den Landkreis Garmisch-Partenkirchen. Der Wahlkreisabgeordnete für die Landkreise Bad Tölz-Wolfratshausen und Starnberg, Florian Streibel, hat das Kloster Ettal besucht. Im Mittelpunkt des Austauschs die Bedeutung des Klosters für die Region sowie die Rolle christlicher Werte für den gesellschaftlichen Zusammenhalt.
0: Jetzt unser Blick aufs Wetter. Richtig heiß auch heute Nachmittag. Die Spitzenwerte bei 35 Grad bei uns in der Region. Die Tiefstwerte heute Nacht zwischen 19 und 14 Grad. Heute Abend können sich zum Teil kräftige Hitzegewitter entwickeln. Und morgen und in den kommenden Tagen schaut es ähnlich aus. Sehr, sehr heiß. Und weitere kräftige Hitzegewitter werden auch in den kommenden Tagen entstehen. Der Alpenwelle Verkehrsservice. Ihr braucht länger vor Tölz am Greilinger Berg. Da staut sich's wieder, also auf der B472, wenn ihr von Verkirchen kommt. Ansonsten haben wir keine Meldungen. Wenn ihr sagt, Moment mal, da staut sich's auch noch. 08041 799 4x4. Jetzt kriege ich noch 2 Meldungen reingereicht. Zum einen der Tobi, nochmal die B472 vor Miesbach. Wenn ihr von Tölz kommt, aufgrund der Baustelle mehr Zeit einplanen. Danke, Tobi. Und raus aus dem Tegernseer Tal. Und zwar vor Gmund, wenn ihr von St. Quirin kommt. Auch hier staut es sich. Danke an den Daniel, der geschrieben hat. 08041 799 4x4. Hier kommen sie, die Blitzer, die B2 Höhe Gutkaltenbrunn wird geblitzt. Dann haben wir noch einen und zwar am Ort.

0: Lady Gaga und Abracadabra hier bei uns auf der Alpenwelle. Wer gerade den Sommerurlaub plant oder schon unterwegs ist, der merkt es jetzt natürlich. Hitzewellen, Waldbrände, Wetterextreme gehören in vielen Urlaubsländern inzwischen fast schon zum Sommer dazu. Gerade im Mittelmeerraum gibt es in den letzten Wochen immer wieder Temperaturen weit über 40 Grad. Es gab viele und es gibt viele Waldbrände. Reiseexperten sagen aber trotzdem, man muss den Urlaub natürlich nicht gleich absagen. Aber es gibt einiges zu beachten. Deshalb ist der Kollege Herbert Wieting bei mir im Studio. Auf was sollte man achten?
1: Servus Christoph. Also vor allem auf eine gute Vorbereitung vor der Abreise. Da kann sich auf jeden Fall ein Blick auf die Reise- und Sicherheitshinweise des Auswärtigen Amts mal ganz kurz auf die Webseite da gehen, richtig lohnen. Und wer noch nicht gebucht hat, der kann sich wirklich überlegen, lieber im Frühjahr oder auch im Spätsommer zu verreisen. Dann ist nämlich das Risiko für extreme Hitze oft deutlich geringer.
0: Was sollte man tun, wenn plötzlich ein Waldbrand ausbricht an dem Urlaubsort, wo man sich befindet?
1: Also dann sind Pauschalreisende meistens im Vorteil. Reiseveranstalter, die kümmern sich im Ernstfall um Umbuchungen, Ersatzunterkünfte oder um die Rückreise. Wichtig ist aber, nicht jede Hitzewelle ist automatisch ein Grund für eine kostenlose Stornierung.
0: Ganz klar. Gesundheitlich gilt natürlich ganz viel trinken. Bei diesen so heißen Temperaturen die Mittagssonne meiden und natürlich auf Warnsignale wie Schwindel oder Kopfschmerzen achten.
1: Ganz genau, wer gut vorbereitet ist und die aktuelle Lage im Blick behält, der kann auch in diesem Hitzesommer auf jeden Fall einen entspannten oder sicheren Urlaub genießen.
0: Dann noch die Frage an dich, wo geht's in diesem Sommer bei dir hin?
1: Also ich mache hier bei uns in der Region Urlaub, wir haben so viele Seen und Wälder, da muss ich nicht zum Flughafen, ich steige einfach aufs Radl.
0: Aha, also dich trifft man dann doch eher am Starnberger See.
1: In Tölz eigentlich.
0: Alles klar.

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0: Makey Jens und Cocoon hier auf der Alpenwelle. Gleich unser letzter Song der Stunde. Ein cooler Alpensound kommt gleich vom Edmund und davor Musik aus Hannover. Man hört es zwar überhaupt nicht, hier sind Marquez zusammen mit Nene Vasquez und ihrem Hit Calle del Ritmo.
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2: Ich bin Oliver Urbanke. Deutschlands Sicherheitsbehörden warnen vor einer wachsenden Cyberbedrohung durch immer bessere KI-Modelle. Das Bundesamt für Verfassungsschutz erklärt gegenüber dem Handelsblatt, Angriffe seien dadurch leichter, im großen Stil möglich, die Einstiegshürden für Kriminelle niedriger. Gleichzeitig betonen die Behörden aber auch, dass KI bei der Abwehr von Angriffen helfen kann. Der Protest gegen das geplante Aus der abschlagsfreien Rente mit 63 wächst. Nach den ostdeutschen CDU-Ministerpräsidenten hat sich auch die saarländische Regierungschefin Rehlinger gegen die Pläne gestellt. Es widerspreche dem Respekt vor der Lebensleistung von Menschen, so die SPD-Politikerin gegenüber der Funke Mediengruppe. Um jährlich tausende Arbeitskräfte zu erhalten, will die Bundesregierung die Möglichkeit streichen, nach 45 Beitragsjahren mit 63 abschlagsfrei in Rente zu gehen. Wegen des historischen Niedrigwassers am Rhein lädt Bundesverkehrsminister Bilger am Donnerstag zu einer Fachkonferenz ein. Wer an dem kurzfristig anberaumten Treffen in Bonn teilnehmen wird, ist allerdings noch nicht klar. Die niedrigen Pegelstände im Rhein schränken unter anderem den Gütertransport per Schiff erheblich ein. Nach dem islamischen Terroranschlag am Rande des Christopher Street Day in Berlin werden Gefährder in der Hauptstadt strenger überwacht. Innensenatorin Spranger hat mitgeteilt, dass auf Antrag der Berliner Polizei jetzt 4 Gefährder Fußfesseln tragen. Sie begrüße es, dass das zuständige Gericht sich der politischen Einschätzung der Lage damit angeschlossen habe. Alle Bundesländer haben diese Woche gleichzeitig Sommerferien und viele zieht's auch dieses Jahr wieder nach Italien. Aber an vielen privat betriebenen Strandbädern dort, und das trifft auf mehr als die Hälfte zu, wird man nur gegen Bezahlung ans Meer gelassen, wogegen die Behörden jetzt in mehreren Regionen vorgehen. Zum Beispiel in Ostia, dem Strandbad Roms, werden 2 kommerzielle Badebetriebe abgerissen. An ihrer Stelle soll ein für alle kostenloser öffentlicher Strand entstehen.
3: Damit zum Alpenwelle-Wetter. Heute Abend, ganz besonders westlich der Isar, bekommen wir zum Teil ein paar kräftige Schauer und auch Gewitter. Die Tiefstwerte heute Nacht zwischen 18 und 14 Grad. Und die weiteren Aussichten, es bleibt sehr, sehr heiß in den kommenden Tagen mit Temperaturen zwischen 32 und 36 Grad. Und auch in den kommenden Tagen werden sich immer kräftige Hitzegewitter gegen Abend entwickeln. Der Alpenwelle-Verkehrsservice. Hallo, liebe Autofahrer. Ihr braucht derzeit länger. Zum einen vor Bad Tölz am Greilinger Berg. Da staut sich's wieder. Also, wenn ihr von Waldkirchen kommt, dann braucht ihr mehr Zeit raus aus dem Tegernseer Tal. Von St. Quirin kommend vor Gmund braucht ihr ein bisschen mehr Zeit. Und vor Miesbach, wenn ihr von Tölz kommt, und zwar auf der B472 aufgrund der Baustelle. Muss Eingang von Miesbach ein bisschen mehr Zeit einplanen. Wie gesagt, wegen der Baustelle. Ansonsten haben wir keine Meldungen. Fahrt vorsichtig. Bitte nicht zu schnell. Hier kommen sie, die Blitze auf der B2 Höhe Kaltenbrunn. Wird geblitzt, dann in Bad Tölz die Arzbacher Straße. In Hausham, wenn ihr von Ostien kommt, in Sauerlach Richtung Altkirchen, wird geblitzt auf der B13 Höhe Winkel. Und dann haben wir noch einen, und zwar in Geretsried, die Jeschkenstraße. 08041 799 4x4. Danke fürs Melden. Euch eine gute und vor allem eine sichere Fahrt.
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3: Hallo zusammen, gleich Chris de Burgh mit Don't Pay the Ferryman. Außerdem der König des Salzas, Mark Anthony mit You Sang to Me. Und wir starten mit BTS und Swim in diesen heißen Montagabend. Swim.

0: So klingt der Montagabend der ersten Sommerferienwoche hier bei uns auf der Alpenwelle mit Musik von Lily Wood und Robin Schulz, Prayer in C. Das ist ein Song, ich glaube, der läuft noch in 100 Jahren im Radio. So genial ist der. Warum sind die Sommerferien bei uns eigentlich 6 Wochen lang und nicht länger und nicht kürzer? Es gibt ja viele Länder, da sind die Sommerferien ja deutlich länger. Beispielsweise in Italien dauern oft bis zu 13 Wochen. Oder auch in Lettland oder auch in den Vereinigten Staaten oft bis zu 12 Wochen. Warum bei uns nur 6 Wochen? Gute Frage stellen sich natürlich auch die Ferienkinder, die wir jetzt klären.
1: Schon gewusst?
2: Warum haben wir 6 Wochen Sommerferien und nicht kürzer oder länger?
3: 6 Wochen sind vor allem ein Kompromiss. Und zwar zwischen der Gefahr, dass Schülerinnen und Schüler über einen zu langen Zeitraum hinweg zu viele Lerninhalte vergessen und der Zeit, die die Kids brauchen, um sich wirklich zu erholen. Denn der Abstand zum Schulalltag ist wichtig für die Entwicklung. Seit über 60 Jahren ist in Deutschland festgelegt, dass es pro Schuljahr 75 Ferientage geben muss. Das sind etwa 15 Wochen, die über das Jahr in größere und kleinere Abschnitte aufgeteilt sind. Dass die Sommerferien dabei den größten Teil einnehmen, liegt auch an den hohen Temperaturen, bei denen wir nachweislich schlechter lernen können.
0: Und wenn ihr euch jetzt denkt, Mensch, die Kinder in Italien, die haben ja oft bis zu 13 Wochen Sommerferien. Man muss aber auch dazu sagen, dass die ganz, ganz viel Lesestoff mitbekommen in die großen Sommerferien und auch zum Teil Hausaufgaben, die sie dann auch in den Sommerferien machen müssen. Ich glaube, ihr habt jetzt keine Hausaufgaben aufbekommen für die Lehrerinnen von den Lehrern. Also, schöne Sommerferien. Die erste Woche ist losgegangen und jetzt Musik von Nekt und Portugal the Man mit Glide.

0: Ganz entspannter Sommersound von Nikt und Portugal The Man. Die kommen ja aus Alaska. Und in Alaska, da haben die Kinder auch ganz, ganz lange Sommerferien. Und zwar 11 Wochen. Da genießen die Kinder auch die Sommerferien von Juni bis Anfang September. Wo auf der Welt gibt es die kürzesten Sommerferien? Also zum Beispiel die Kinder in Japan haben nur kurze Sommerferien, 5 Wochen. Und in vielen Kantonen in der Schweiz haben die Kinder auch nur 5 Wochen Sommerferien. Ich hoffe, ihr genießt den Sommerferienstart. Und gleich mit Musik von David Guetta, Becky Hill und Ella Henderson. Crazy, what love can do. Gleich hier auf der Alpenwelle.
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Gleich die Nachrichten hier auf der Alpenwelle mit dem Kollegen Herbert Wieting. Davor noch Bon Jovi mit These Days. Moment, hoffe, dass die Jungs von Bon Jovi gleich loslegen. Ja, sie tun's.

0: kurz nach 5:30. Hier kommen die Nachrichten auf eurer Alpenwelle.
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2: Mit Herbert Wieting. In der Jachenau hat die Feuerwehr am Samstag einen größeren Waldbrand verhindert. Auslöser war vermutlich ein Blitzeinschlag an einem Baum. Eine Sennerin entdeckte innerhalb der Benediktenwand eine Rauchentwicklung und alarmierte ihren Vater. Ein Feuerwehrmann aus Jachenau. Dieser verständigte die Einsatzkräfte und half dabei, die schwer zugängliche Brandstelle schnell zu finden. Durch das schnelle Eingreifen konnte verhindert werden, dass sich das Feuer im trockenen Bergwald weiter ausbreitet. Rund 15 Feuerwehrleute bekämpften die Glut

0: Die A95 musste für die Unfallaufnahme rund eine Stunde gesperrt werden. Beide Fahrzeuge waren nicht mehr fahrbereit und mussten abgeschleppt werden. Verletzt wurde zum Glück niemand.
1: Jetzt unser Blick aufs Wetter. Richtig heiß heute Nachmittag mit Temperaturen zwischen 30 und 36 Grad bei uns im alten Mittelland. Heute Abend können westlich der Isar zum Teil sehr kräftige Hitzegewitter entstehen und die weiteren Aussichten, es bleibt heiß in den kommenden Tagen. Morgen die Temperaturen zwischen 33 und 36 Grad, Mittwoch und Donnerstag um die 30 Grad in der Spitze und ganz besonders am Mittwoch und am Donnerstag erwarten wir wieder sehr, sehr kräftige Gewitter bei uns im Altmühlerland. Und wie gesagt, auch heute Abend gibt es vereinzelt kräftige Hitzegewitter. Ganz besonders westlich der Isar treten sie heute Abend auf. Der Altenwelle Verkehrsservice. Hallo liebe Autofahrer, ihr braucht ein klein bisschen länger raus aus dem Tegernseer Tal Stauffockmund, wenn ihr von St. Quirin kommt und ihr braucht ein bisschen mehr Zeit vom Miesbach auf der B472. Wenn ihr von Bad Tölz kommt, der Grund hier, die Baustelle. Ansonsten haben wir keine Störungsmeldungen, fahrt vorsichtig, bitte nicht zu schnell. Hier kommen sie, die Blitzer, und zwar auf der B2, Höhe Kaltenbrunn wird geblitzt, in Sauerlach Richtung Altkirchen, in Berg am Starnberger See, die Ortsdurchfahrt, dann in Winkel auf der B13 beim Feuerwehrhaus, in Bad Tölz die Arzbacher Straße und in Hausham, wenn ihr von Ostien kommt, 08041 799 4x4. Danke fürs Melden, gute Fahrt.
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1: Guten Abend, gleich für euch Kate's Eye mit Gabriella, davor Lisa Stansfield, All Around the World, und wir starten mit Rob Thomas und Her Diamonds.
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Meghan Trainor, Lips Are Moving, hier bei uns auf der alten Welle. Zu viel Social Media ist nicht gut und gar nicht gut für die Noten. Das hat jetzt die Universität in Mailand untersucht und die Ergebnisse stellt euch gleich die Kollegin Claudia Wächter vor. Nach Musik von Lionel Richie und My Destiny hier auf der alten Welle.

0: Lionel Richie und My Destiny hier bei uns auf der Alpenwelle. Gleich unser letzter Song der Stunde. Ein richtig cooler Alpensound kommt gleich vom Finzel. Morgs Donson hört ihr gleich auf der Alpenwelle. Davor geht's um TikTok, Instagram oder beispielsweise auch Snapchat. Gehören für viele Kinder längst zum Alltag. Auch dann, wenn sie eigentlich eher schlafen sollten oder... Gut, jetzt haben wir die Sommerferien, aber wenn Sie eigentlich die Hausaufgaben machen sollten. Eine neue Studie der Universität in Mailand zeigt jetzt, zu viel Zeit in sozialen Medien kann sich tatsächlich auch wirklich ganz drastisch auf die Schulnoten auswirken. Das ist jetzt also eine neue Studie, die euch die Kollegin Claudia Wächter aus Italien gleich vorstellen wird. Einen kleinen Moment und hier ist sie.
1: Zu viel Scrollen macht dumm, hören Jugendliche vermutlich häufiger. Und nun sagen auch die Forschenden, wer schon früh, also etwa mit 12, ein Social-Media-Konto hat, ist in der Schule schlechter und bleibt sogar häufiger sitzen im Vergleich zu denjenigen, die erst mit 14 oder 15 loslegen. Allerdings, es gibt eine Ausnahme im Fach Englisch. Da sind alle gleich gut, ganz unabhängig vom eigenen Account auf TikTok und Co.
0: Ja, ohne jetzt den großen Oberlehrer spielen zu wollen, aber ich glaube, wenn ihr sagt, Mensch, ich bin nicht so zufrieden mit meinen Leistungen im vergangenen Schuljahr, einfach wirklich versuchen, weniger soziale Medien und einfach mehr echtes Leben und jetzt die Ferien so richtig genießen, vielleicht noch zum Baden gehen oder auf dem Fußballplatz. Und wir begleiten euch, egal wo es jetzt hingeht, mit einem großartigen Musiker aus dem Raum Ingolstadt. Hier ist der Fenzel mit Morgs Donson.

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2: Ich bin Oliver Urbanke. Dem Rhein fehlt Wasser und zwar jede Menge. Am Wochenende sind historische Tiefstände gemessen worden. Viele Frachtschiffe können deshalb zurzeit kaum Ladung mitnehmen. Darum lädt Bundesverkehrsminister Bilger jetzt für Donnerstag zu einer Fachkonferenz in Bonn ein. Der Rhein ist extrem wichtig für den Warentransport in Europa. Jährlich werden hier Millionen Tonnen von Kohle, Getreide, Flüssiggas und vielem mehr befördert. Nach dem krachend gescheiterten Investorendeal droht die Europäische Fußballunion UEFA FIFA-Boss Infantino mit rechtlichen Schritten. Medienberichten zufolge hat die UEFA den Weltverbandspräsidenten aufgefordert, sämtliches Material im Zusammenhang mit dem Vorhaben nicht zu vernichten. Entsprechende Schreiben gingen unter anderem auch an Joshua Kushner, den Bruder von Trumps Schwiegersohn Jared Kushner. Er hätte eine Schlüsselrolle bei dem Projekt einnehmen sollen. Wegen des Angriffs der USA auf den Iran ist Tanken im Juli wieder deutlich teurer geworden. Laut ADAC war vor allem Diesel der Preistreiber an den Zapfsäulen. Ausgewertet wurde die Preisentwicklung vom 5. bis zum 31. Juli. Ergebnis? Es ging um fast 30 Cent je Liter hoch. Mehr als 2,20 Euro kostet der Treibstoff aktuell. E10 verteuerte sich im gleichen Zeitraum um 15 Cent pro Liter. In Griechenland versucht die Feuerwehr weiter, die schweren Waldbrände einzudämmen. Westlich der griechischen Hauptstadt Athen sind bereits mehr als 10.000 Hektar Wald abgebrannt. Beim Absturz eines Löschflugzeugs sind außerdem zwei Menschen ums Leben gekommen. In Spanien hat sich die Lage dagegen deutlich entspannt und auch in Frankreich bleibt sie stabil, obwohl einige neue Feuer dazugekommen sind. Sorge auf Bauernhöfen in Baden-Württemberg. Bei Rindern wurde ein unbekanntes Virus festgestellt. Es stammt aus einer Virengruppe, die vor allem in Afrika, Asien und Australien vorkommt. Forschende beobachten, ob das Virus Missbildungen bei Jungtieren verursacht. Aufgetreten ist es auch in der Schweiz und in Frankreich. Ersten Kenntnissen nach besteht für den Menschen dabei kein relevantes Infektionsrisiko.
3: Damit zum Alpenwelle-Wetter. Heißes Badewetter im Alpenwelle-Land. Aber heute Abend werden sich vereinzelt, ganz besonders westlich der Isar, kräftige Hitzegewitter entwickeln. Die Tiefstwerte heute Nacht zwischen 18 und 14 Grad. Auch morgen sehr heiß mit Temperaturen zwischen 33 und 36 Grad. Morgen Abend noch ein geringes Gewitterrisiko dafür am Mittwoch. Und am Donnerstag ein hohes Gewitterrisiko am Mittwoch und am Donnerstagabend. Temperaturen Mittwoch und Donnerstag um die 30 Grad in der Spitze. Es bleibt heiß. Der Alpenwelle Verkehrsupdate. Hallo, liebe Autofahrer. Ihr braucht länger vor Miesbach, wenn ihr von Bad Tölz und Schweintal kommt. Der Grund hier die Baustelle. Ansonsten haben wir keine Störungsmeldungen. Fahrt vorsichtig, bitte nicht zu schnell. Hier kommen sie, die Blitzer von euch gemeldet. Dankeschön. An dieser Stelle in Sauerlach Richtung Altkirchen wird geblitzt. Dann in Berg am Starnberger See die Ortsdurchfahrt. In Winkel wird geblitzt. Das ist die B13 Höhe Feuerwehrhaus. In Bad Tölz die Arzbacher Straße in Hausham, wenn ihr von Ostien kommt. Und auf der B2 Höhe Kaltenbrunn wird geblitzt. 08041 799 4x4. Danke fürs Melden. Gute Fahrt.
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3: Hallo zusammen, servus. Ja, mehr Tiny Forests sollen mehr Abkühlung in bayerischen Großstädten bringen. Mehr dazu gleich noch mit Sure Train und Taylor Swift. Hier ist sie mit Opalite.

0: Neue Musik ist es auf der Abwelle von DJ End of Beginning. Wir bleiben bei neuer Musik.
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0: Kommt diese Woche von einem jungen Künstler aus Südafrika. Er kommt aus Kapstadt und in 12 Tagen, also am 15. August, wird er seinen 25. Geburtstag feiern. Das ist Will Lindley. Und er wird auch bald in München spielen. Naja, so bald auch nicht, aber relativ bald. Und zwar am 29. Oktober spielt er in der Muffathalle. Und dieser junge Künstler aus Südafrika hat sich jetzt wirklich weltweit eine Fangemeinde erspielt. Ich könnte mir vorstellen, ihr werdet jetzt auch ein Fan von ihm, denn unser Song der Woche kommt von ihm. Hier ist Will Lindley mit Head First, unser Hithammer für diese Woche.

Why Does My Heart Feel So Bad. Gleich für euch. Die Swedish House Mafia mit Wait So Long und ein Riesenhit aus den 80ern von Sandra Maria Magdalena.

0: Und unser letzter Song der Stunde kommt gleich von der legendären Spider-Murphy-Gang Sommer in der Stadt.
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0: Gleich in voller Länge hier auf der alten Welle. Schönen Feierabend.
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1: Ich bin Moritz Einzel. Die Debatte über die Rente mit 63 geht weiter. Nach den ostdeutschen Ministerpräsidenten hat sich jetzt auch die saarländische Ministerpräsidentin Rehlinger von der SPD gegen die Abschaffung positioniert. Sie lehne den aktuellen Vorschlag ab, weil er dem Respekt vor der Lebensleistung von Menschen widerspreche, sagte Rehlinger den Funke-Zeitungen. Ihr CDU-Amtskollege Günther aus Schleswig-Holstein verteidigte dagegen den Vorschlag der Rentenkommission, die abschlagsfreie Frührente abzuschaffen. Der Donauausbau zwischen Deggendorf und Vilshofen soll im Herbst starten. Vorbereitungen laufen bereits. Bei einem Besuch bei Osterhofen hat sich der neue Verkehrsminister Bilger über das Projekt informiert. Mehr von Oliver Urbanke.
2: Bilger betont die Bedeutung des Milliardenprojekts, gerade auch angesichts des aktuellen Niedrigwassers. Durch den Donauausbau soll zum Beispiel die Abladetiefe für Güterschiffe um 20 cm verbessert werden. Die für Schiffe wichtige Abladetiefe von 2,50 m werde dann an rund 200 statt bisher 144 Tagen im Jahr zur Verfügung stehen. Schwerpunktmäßig dient der Donauausbau aber dem Schutz vor Hochwasser.
1: In Griechenland versucht die Feuerwehr weiterhin, die schweren Waldbrände einzudämmen. Westlich der griechischen Hauptstadt Athen sind bereits mehr als 10.000 Hektar Wald zerstört. Beim Absturz eines Löschflugzeugs starben 2 Menschen. In Spanien hat sich die Lage dagegen deutlich entspannt und auch in Frankreich bleibt die Situation trotz einiger neuer Feuer stabil. Ausreißerinnen-Coup bei der Tour de France der Frauen. Die norwegische Radsportlerin Sigrid Hogseth hat eine lange Solofahrt auf der 3. Etappe von Genf nach Poligny mit dem Sieg gekrönt. Sie setzte sich vor ihrer Verfolgerin Lotte Kopecky aus Belgien durch und übernahm damit auch das gelbe Trikot der Gesamtführende. Abends und nachts sind zunächst vor allem in Alpennähe einzelne Schauer und Gewitter unterwegs. Abseits davon ist es locker bewölkt oder klar. Die Temperaturen sinken auf 21 bis 15 Grad. Morgen scheint wieder häufig die Sonne. Anfangs gibt es im Nordwesten Schauer- und Gewitterreste. Sonst bilden sich nachmittags aus den Bergen heraus lokale Hitzegewitter. Die Höchstwerte erreichen 32 bis 39 Grad.
3: Guten Abend, hier ist Ernst aus der Alpenwelle Verkehrsredaktion. Kurz und knapp. Freie Fahrt für euch. Die Alpenwelle wünscht gute Fahrt.
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1: Ich bin Moritz Einzel. Immer weniger Wasser in Europas größter Wasserstraße. Das Rekordniedrigwasser des Rheins hat in Nordrhein-Westfalen seinen tiefsten Stand wahrscheinlich noch gar nicht erreicht. Das zuständige Wasserstraßen- und Schifffahrtsamt prognostiziert für Donnerstag und Freitag noch drastischere Tiefstände für Köln, Düsseldorf und Duisburg. In Rumänien könnte das Niedrigwasser eine Energiekrise auslösen. Um genug Kühlwasser für ein Atomkraftwerk zu haben, sprengte die Armee einen Felsen in der Donau. TikTok, Instagram oder Snapchat gehören für viele Kinder längst zum Alltag, oft auch dann, wenn eigentlich Hausaufgaben oder Schlaf dran wären. Eine neue Studie der Universität in Mailand zeigt, jetzt zu viel Zeit in sozialen Medien kann sich tatsächlich auch auf die Schulnoten auswirken. Claudia Wächter berichtet.
2: Zu viel Scrollen macht dumm, hören Jugendliche vermutlich häufiger. Und nun sagen auch die Forschenden, wer schon früh, also etwa mit 12, ein Social-Media-Konto hat, ist in der Schule schlechter und bleibt sogar häufiger sitzen. Im Vergleich zu denjenigen, die erst mit 14 oder 15 loslegen. Allerdings, es gibt eine Ausnahme. Im Fach Englisch, da sind alle gleich gut, ganz unabhängig vom eigenen Account auf TikTok und Co.
1: Ein neues Virus ist nach Europa eingeschleppt worden und breitet sich nun bei Rindern in Süddeutschland aus. Betroffene Tiere haben Fieber und Durchfall, Milchkühe geben weniger Milch. Offenbar handelt es sich um ein neues Virus aus einer Gruppe, die vor allem in Afrika, Asien und Australien vorkommt. Hoffnung auf neue Gespräche zwischen den USA und dem Iran zur Beilegung des Krieges haben dem DAX ein Rekordhoch beschert. Der Leitindex überwand erstmals die Marke von 26.000 Punkten. Zum Handelsschluss stand ein Plus von 1,45% zu Buche. Der DAX wurde dabei auch von Kursgewinnen der Schwergewichte SAP und Deutsche Telekom gestützt. Abends und nachts sind zunächst vor allem in Alpennähe einzelne Schauer und Gewitter unterwegs. Abseits davon ist es locker bewölkt oder klar. Die Temperaturen sinken auf 21 bis 15 Grad. Morgen scheint wieder häufig die Sonne. Anfangs gibt es im Nordwesten Schauer- und Gewitterreste. Sonst bilden sich nachmittags aus den Bergen heraus lokale Hitzegewitter. Die Höchstwerte erreichen 32 bis 39 Grad.
3: 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Das sind doch einmal gute Nachrichten. Dein Weg ist frei. 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
1: Ich bin Moritz Einzel. Das Niedrigwasser am Rhein macht der Schifffahrt zu schaffen und es hat seinen tiefsten Stand noch gar nicht erreicht, schätzen Experten. Laut Prognose des Wasserstraßen- und Schifffahrtsamtes Rhein werden am Donnerstag und Freitag noch drastischere Pegelstände für Köln, Düsseldorf und Duisburg erwartet. Für Donnerstag lädt Verkehrsminister Bilger zu einer Fachkonferenz zum Thema Niedrigwasser ein. Den vierten Tag in Folge kämpft die griechische Feuerwehr gegen mehrere große Wald- und Buschbrände westlich der griechischen Hauptstadt Athen. Und auch im Nordwesten der USA haben Feuer immense Schäden angerichtet. Dort wüten drei gewaltige Brände rund um die Stadt Spokane. Die Behörden sprechen von der schlimmsten Naturkatastrophe in der Geschichte der Region. Nach dem gescheiterten WM-Investorendeal wächst der Druck auf FIFA-Präsident Infantino. Die Fußballverbände aus Wales, Schweden und Serbien haben ihm die Unterstützung für seine Wiederwahl entzogen. Auch die englische FA bereitet ein entsprechendes Schreiben vor, berichtet Sky News. Mehr von Oliver Obanke.
2: Im März will sich Infantino wiederwählen lassen, doch jetzt drohen ihm die Fälle davon zu schwimmen. Auch die UEFA will nicht einfach zur Tagesordnung übergehen. Laut Medienberichten droht die Europäische Fußballunion Infantino mit rechtlichen Schritten. In einem Schreiben wurde der FIFA-Chef aufgefordert, sämtliches Material im Zusammenhang mit dem Investorenvorhaben nicht zu vernichten. Infantino wollte WM-Anteile an private Geldgeber verkaufen.
1: Ein polnischer Freiwasserschwimmer ist von Schweden bis nach Polen durch die Ostsee geschwommen. Für die 160 Kilometer lange Strecke brauchte er 55 Stunden. Der 31-Jährige startete am Freitag in Schweden und ging am Sonntagabend völlig erschöpft in Polen an Land. Während der mehr als 2 Tage und 2 Nächte berührte der Extremsportler das Begleitboot nicht, ging nirgends an Land und ruhte sich auch nicht aus. Vor allem in Alpennähe sind einzelne Schauer und Gewitter unterwegs. Abseits davon ist es locker bewölkt oder klar. Die Temperaturen sinken auf 21 bis 15 Grad. Morgen scheint wieder häufig die Sonne. Anfangs gibt es im Nordwesten Schauer- und Gewitterreste. Sonst bilden sich nachmittags aus den Bergen heraus lokale Hitzegewitter. Die Höchstwerte erreichen 32 bis 39 Grad.
3: 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Der Verkehr im Alpenwellenland läuft. 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
1: Ich bin Hendrik Daum. Der Widerstand gegen das geplante Ende der Rente mit 63 wächst. Die ostdeutschen Ministerpräsidenten, die gegen die Abschaffung sind, bekommen jetzt Unterstützung aus dem Saarland. Es gehe um den Respekt vor der Lebensleistung der Menschen, sagte Regierungschefin Rehlinger von der SPD den Funke-Zeitungen. Ihr CDU-Amtskollege Günther aus Schleswig-Holstein hält im ZDF dagegen.
2: Ich halte es für keine gute Idee, das Rentenpaket jetzt aufzuschnüren. Das ist eine wichtige und überfällige Reform. Wir haben dieses Thema viel zu lange vor uns hergeschoben.
1: Günther gab aber zu, dass das Rentenpaket mit Einschnitten verbunden sei. Das Rentensystem funktioniere aber so wie bis jetzt dauerhaft nicht mehr. Immer weniger Wasser in Europas größter Wasserstraße. Das Rekordniedrigwasser des Rheins hat in Nordrhein-Westfalen seinen tiefsten Stand wahrscheinlich noch gar nicht erreicht. Das zuständige Wasserstraßen- und Schifffahrtsamt prognostiziert für Donnerstag und Freitag noch drastischere Tiefstände für Köln, Düsseldorf und Duisburg. In Rumänien könnte das Niedrigwasser eine Energiekrise auslösen. Um genug Kühlwasser für ein Atomkraftwerk zu haben, sprengte die Armee einen Felsen in der Donau. Ein neues Virus ist nach Europa eingeschleppt worden und breitet sich jetzt bei Rindern in Süddeutschland aus. Betroffene Tiere haben Fieber und Durchfall. Milchkühe geben weniger Milch. Offenbar handelt es sich um ein neues Virus aus einer Gruppe, die vor allem in Afrika, Asien und Australien vorkommt. Wegen des USA-Iran-Konflikts ist Tanken im Juli wieder deutlich teurer geworden. Laut ADAC war vor allem Diesel der Preistreiber an den Zapfsäulen. Ausgewertet wurde die Preisentwicklung vom 5. bis zum 31. Juli. Ergebnis? Es ging um fast 30 Cent je Liter hoch. Mehr als 2,20 Euro kostet der Treibstoff aktuell. E10 verteuerte sich um rund 15 Cent pro Liter. In der Nacht sind vor allem in Alpennähe einzelne Schauer und auch Gewitter unterwegs. Abseits davon ist es locker bewölkt oder auch sternenklar. Die Temperaturen gehen bis in der Früh runter auf 21 bis 15 Grad. Morgen am Dienstag, da scheint wieder häufig die Sonne. Anfangs gibt's im Nordwesten noch Schauer- und Gewitterreste. Sonst bilden sich nachmittags aus den Bergen heraus lokale Hitzegewitter. Die Höchstwerte erreichen morgen 32 bis stellenweise 39 Grad.
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1: Ich bin Hendrik Daum. Immer weniger Wasser. In Europas größter Wasserstraße, das Rekordniedrigwasser des Rheins, hat in Nordrhein-Westfalen seinen tiefsten Stand wahrscheinlich noch gar nicht erreicht. Das zuständige Wasserstraßen- und Schifffahrtsamt prognostiziert für Donnerstag und Freitag noch drastischere Tiefstände für Köln, Düsseldorf und Duisburg. Und in Rumänien könnte das Niedrigwasser eine Energiekrise auslösen. Um genug Kühlwasser für ein Atomkraftwerk zu haben, sprengte die Armee einen Felsen in der Donau. Der Widerstand gegen das geplante Ende der Rente mit 63 wächst. Die ostdeutschen Ministerpräsidenten, die gegen die Abschaffung sind, bekommen jetzt Unterstützung aus dem Saarland. Es gehe um den Respekt vor der Lebensleistung der Menschen, sagte Regierungschefin Rehlinger von der SPD den Funke-Zeitungen. Ihr CDU-Amtskollege Günther aus Schleswig-Holstein hält im ZDF dagegen.
2: Ich halte es für keine gute Idee, das Rentenpaket jetzt aufzuschnüren. Das ist eine wichtige und überfällige Reform. Wir haben dieses Thema viel zu lange vor uns hergeschoben.
1: Günther gab zu, dass das Rentenpaket mit Einschnitten verbunden sei. Das Rentensystem aber funktioniere so wie jetzt dauerhaft nicht mehr. Wegen des USA-Iran-Konflikts ist Tanken im Juli wieder deutlich teurer geworden. Laut ADAC war vor allem Diesel der Preistreiber an den Zapfsäulen. Ausgewertet wurde die Preisentwicklung vom 5. bis zum 31. Juli. Ergebnis? Es ging um fast 30 Cent je Liter hoch. Mehr als 2,20 Euro kostet der Treibstoff aktuell. Schülerinnen und Schüler mit Social-Media-Accounts sind wohl schlechter in der Schule. Zu diesem Schluss kommt eine Studie aus Italien, für die mehr als 5000 Jugendliche befragt wurden. Diejenigen, die bereits in der 6., 7. oder 8. Klasse ein Social-Media-Konto hatten, schnitten in den Tests im Schnitt schlechter ab als diejenigen, die mindestens bis zur 9. Klasse mit einem Konto gewartet hatten. In der Nacht sind vor allem in Alpennähe einzelne Schauer und auch Gewitter unterwegs. Abseits davon ist es locker bewölkt oder auch sternenklar. Die Temperaturen gehen bis in der Früh runter auf 21 bis 15 Grad. Morgen am Dienstag, da scheint wieder häufig die Sonne. Anfangs gibt's im Nordwesten noch Schauer- und Gewitterreste. Sonst bilden sich nachmittags aus den Bergen heraus lokale Hitzegewitter. Die Höchstwerte erreichen morgen 32 bis stellenweise 39 Grad.
3: 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Grünes Licht für euch auf allen Straßen. Die Alpenwelle wünscht gute Fahrt.
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1: Ich bin Hendrik Daum. Der neue Unionsfraktionschef Thorsten Frei hält es für falsch, schon jetzt festzulegen, dass der nächste Bundespräsident zwingend eine Frau sein muss. Er sagt, eine Frau im Amt sei wünschenswert, aber nicht unumstößlich. Entscheidend sei eine überzeugende Persönlichkeit, die die Gesellschaft zusammenhalte. Frei will die Entscheidung erst im Herbst nach den Landtagswahlen treffen, wenn klar ist, wie die Bundesversammlung zusammengesetzt ist. Der Widerstand gegen das geplante Ende der Rente mit 63 wächst. Die ostdeutschen Ministerpräsidenten, die gegen die Abschaffung sind, bekommen jetzt Unterstützung aus dem Saarland. Es gehe um den Respekt vor der Lebensleistung der Menschen, sagte Regierungschefin Rehlinger von der SPD den Funke-Zeitungen. Ihr CDU-Amtskollege Günther aus Schleswig-Holstein hält im ZDF dagegen.
2: Ich halte es für keine gute Idee, das Rentenpaket jetzt aufzuschnüren. Das ist eine wichtige und überfällige Reform. Wir haben dieses Thema viel zu lange vor uns hergeschoben.
1: Günther gab zu, dass das Rentenpaket mit Einschnitten verbunden sei. Das Rentensystem aber funktioniere so wie jetzt dauerhaft nicht mehr. Der Landkreis Starnberg erlässt eine sofortige Haushaltssperre. Das Landratsamt begründet den Schritt damit, dass die Ausgaben im Bereich Jugendhilfe unerwartet gestiegen sind. Die Rede ist von Mehrausgaben von 4,5 Millionen Euro. Landrat Frei kritisiert, dass der Bund den Kommunen immer mehr Aufgaben im sozialen Bereich aufbürde, ohne sich finanziell daran zu beteiligen. Wegen des USA-Iran-Konflikts ist Tanken im Juli wieder deutlich teurer geworden. Laut ADAC war vor allem Diesel der Preistreiber an den Zapfsäulen. Ausgewertet wurde die Preisentwicklung vom 5. bis zum 31. Juli. Ergebnis? Es ging um fast 30 Cent je Liter hoch. Mehr als 2,20 Euro kostet der Treibstoff aktuell. Im Moment sind vor allem in Alpennähe noch einzelne Schauer oder auch Gewitter unterwegs. Abseits davon, da ist es locker bewölkt oder klar. Die Frühwerte liegen bei 20 bis 14 Grad. Heute am Dienstag, da scheint wieder häufig die Sonne. Anfangs gibt's im Nordwesten Schauer und Gewitterreste, sonst bilden sich nachmittags aus den Bergen heraus lokale Hitzegewitter. Die Höchstwerte erreichen heute 32 bis stellenweise 39 Grad.
3: Guten Abend, hier ist Jan aus der Alpenwelle Verkehrsredaktion. Kurz und knapp, freie Fahrt für euch. Die Alpenwelle wünscht gute Fahrt.
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1: Ich bin Hendrik Daum. TikTok, Instagram oder Snapchat gehören für viele Kinder längst zum Alltag. Oft auch dann, wenn eigentlich Hausaufgaben oder Schlaf dran wären. Eine neue Studie der Universität in Mailand zeigt jetzt, zu viel Zeit in sozialen Medien kann sich tatsächlich negativ auch auf die Schulnoten auswirken. Claudia Wächter mit den Einzelheiten.
2: Zu viel Scrollen macht dumm, hören Jugendliche vermutlich häufiger. Und nun sagen auch die Forschenden, wer schon früh, also etwa mit 12, ein Social-Media-Konto hat, ist in der Schule schlechter und bleibt sogar häufiger sitzen im Vergleich zu denjenigen, die erst mit 14 oder 15 loslegen. Allerdings, es gibt eine Ausnahme im Fach Englisch. Da sind alle gleich gut, ganz unabhängig vom eigenen Account auf TikTok und Co.
1: Der neue Unionsfraktionschef Thorsten Frey hält es für falsch, schon jetzt festzulegen, dass der nächste Bundespräsident zwingend eine Frau sein muss. Er sagt, eine Frau im Amt sei zwar wünschenswert, aber nicht unumstößlich. Entscheidend sei eine überzeugende Persönlichkeit, die die Gesellschaft zusammenhalte. Frey will die Entscheidung erst im Herbst nach den Landtagswahlen treffen, wenn klar ist, wie die Bundesversammlung zusammengesetzt ist. Das wird wohl die niedrigste Ernte im Freistaat seit der Wiedervereinigung. Trockenheit, Hitze und auch Krankheiten machen den Zuckerrüben bei uns in Bayern zu schaffen. Die Ernte dürfte um ein Drittel schlechter ausfallen als im letzten Jahr, so der Verband Süddeutscher Zuckerrübenanbauer in Ochsenfurt in Unterfranken. Während die Getreidefelder bei uns in Bayern schon abgeerntet sind, ist der Hochsommer für Zuckerrüben noch wichtig, da Masse und Zucker wachsen. Weil es aber zu heiß ist, wachsen die Pflanzen jetzt nicht mehr. FIFA-Boss Infantino muss wohl um sein Amt fürchten. Nach den gescheiterten Investorenplänen sprach DFB-Sportdirektor Rettich von einem irreparablen Vertrauensverlust. Man sehe, dass Herr Infantino sich mittlerweile mit Menschen umgeben habe, die von außerhalb des Fußballs kommen, sagte er. Als erste nationale Fußballverbände haben England und Wales ihre Unterstützung für eine Wiederwahl Infantinos zurückgezogen. Im Moment sind vor allem in Alpennähe noch einzelne Schauer oder auch Gewitter unterwegs, abseits davon, da ist es locker bewölkt oder klar. Die Frühwerte liegen bei 20 bis 14 Grad. Heute am Dienstag, da scheint wieder häufig die Sonne. Anfangs gibt es im Nordwesten Schauer- und Gewitterreste, sonst bilden sich nachmittags aus den Bergen heraus lokale Hitzegewitter. Die Höchstwerte erreichen heute 32 bis stellenweise 39 Grad.
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1: Ich bin Hendrik Daum. Die Pegelstände des Rheins in Nordrhein-Westfalen sinken weiter. Experten rechnen für Donnerstag und Freitag mit neuen Tiefstständen infolge der Trockenheit und Hitze. Der Bundesverband der deutschen Binnenschifffahrt spricht von einem erheblichen Mehraufwand und höheren Kosten. Viele Schiffe, heißt es, seien mit weniger als einem Viertel der sonst üblichen Ladung unterwegs. Der tödliche Anschlag beim Berliner CSD wirft immer noch Fragen auf, unter anderem zum genauen Ablauf. Der Innenausschuss des Bundestags berät heute über den islamistisch motivierten Terroranschlag. Bundesinnenminister Dobrindt soll über den Stand der Ermittlungen informieren, wie Claudia Wächter berichtet.
2: Was ist da schiefgelaufen, fragt sich nicht nur die queere Community. Die Behörden hatten schließlich den mutmaßlichen Täter auf dem Schirm. Er wurde auch überwacht, war aber auf freiem Fuß, weil ein Urteil noch nicht rechtskräftig war. Bei der Terrorfahrt mit einem Auto war eine Frau gestorben. Viele Menschen wurden verletzt. Der Attentäter selbst konnte zunächst fliehen, wurde dann aber später von Polizisten erschossen.
1: Der Landkreis Starnberg erlässt eine sofortige Haushaltssperre. Das Landratsamt begründet den Schritt damit, dass die Ausgaben im Bereich Jugendhilfe unerwartet gestiegen sind. Die Rede ist von Mehrausgaben von 4,5 Millionen Euro. Landrat Frei kritisiert, dass der Bund den Kommunen immer mehr Aufgaben im sozialen Bereich aufbürde, ohne sich finanziell daran zu beteiligen. FIFA-Boss Infantino muss wohl um sein Amt fürchten. Nach den gescheiterten Investorenplänen sprach DFB-Sportdirektor Rettig von einem irreparablen Vertrauensverlust. Man sehe, dass Herr Infantino sich mittlerweile mit Menschen umgeben habe, die von außerhalb des Fußballs kommen, sagte er. Als erste nationale Fußballverbände haben England und Wales ihre Unterstützung für eine Wiederwahl Infantinos zurückgezogen. Im Moment sind vor allem in Alpennähe noch einzelne Schauer oder auch Gewitter unterwegs, abseits davon, da ist es locker bewölkt oder klar. Die Frühwerte liegen bei 20 bis 14 Grad. Heute am Dienstag, da scheint wieder häufig die Sonne. Anfangs gibt es im Nordwesten Schauer- und Gewitterreste, sonst bilden sich nachmittags aus den Bergen heraus lokale Hitzegewitter. Die Höchstwerte erreichen heute 32 bis stellenweise 39 Grad.
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